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1: Grau und nass wird's heute. Es kommt nämlich einiges an Regen auf uns zu. Bleibt bis heute Abend dann ungemütlich und auch windig. Die Sonne zeigt sich ganz selten auch mal bei 20 Grad maximal. Aktuell in Verden 18 Grad. In Lok steht auch 18.
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1: Auf den Straßen sieht's gut aus, alles noch frei. Geblitzt wird auch noch nicht, wenn ihr aber was gesehen habt. Unsere kostenlose Hotline für eure Blitzer und Verkehrsupdates ist die 0800 10 22 400.
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1: Einen wunderschönen guten Morgen. Wir haben es genau 5 Uhr am Freitag, der beste Tag der Woche. Wir starten rein so langsam den Countdown Richtung Wochenende. Jetzt mit Tame Impala, das ist Dracula.

Fever Dream geht's in den Freitag. Hier ist Energy Bremen. Viertel nach fünf haben wir es. Wir schauen einmal kurz aufs Wetter. Der Freitag wird vor allem nass, bei 20 Grad maximal. Und noch ein Blick auf die Straßen. Da ist alles frei, geblitzt wird auch noch nicht. Also könnt ihr ganz entspannt, ganz easy in Richtung Wochenende starten. Und wenn schon easy und wenn entspannt, dann muss auch diese Frau mit dabei sein. Olivia Dean, So Easy to Fall in Love. Ein perfekter Song für den entspannten Morgen.

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2: Guten Morgen.
3: Die aktuellen Temperaturen in Delmhorst 18 Grad, in Rothenburg auch 18. Maximal 20 Grad werden es heute auch nur. Dazu ist es vor allem grau und ungemütlich mit viel Regen und nur wenig Sonne.
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3: Auf den Straßen sieht es immer noch gut aus. Alles frei geblitzt wird auch noch nicht. Aber wenn ihr was entdeckt, unsere WhatsApp-Nummer für eure Blitzer und Verkehrsupdates 0173 680 5712.
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3: Kurz vor halb sechs ist es jetzt. Einen schönen guten Morgen am Freitag.

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vor sechs. Wir starten rein in den Freitag. Einmal mit dem Blick aufs Wetter. Der Freitag wird vor allem nass, bei 20 Grad maximal. Und noch ein Blick auf die Straßen, da sieht's gut aus. Alles noch frei, also alles angerichtet, um ganz entspannt in Richtung Wochenende zu starten. Hier ist Eminem.

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1: Die nächste halbe Stunde ist so ein bisschen die Pop-Girly-Hour, würde ich sagen. Unter anderem mit dabei Ariana Grande mit Hate That I Made You Love Me.
2: Und auch ganz neu aus diesem Jahr Gracie Abrams mit Look At My Life.
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4: 5:05. Ich bin Mia Hin. Schönen guten Morgen. Lange wurde diskutiert, jetzt hat der VW-Aufsichtsrat den Sparplänen beim Autobauer zugestimmt. Weltweit sollen weitere 50.000 Stellen gestrichen werden. Die Werke in Emden, Zwickau, Hannover und Neckarsulm stehen weiter auf der Kippe. Dort könnte die Produktion bis Mitte der 2030er Jahre auslaufen. Über 160 mutmaßliche Sabotageakte hat es in diesem Jahr bundesweit gegeben. Das geht aus einem Lagebild des BKA hervor, über das unter anderem die Süddeutsche berichtet. Neben Fällen wie den Angriffen auf die Stromversorgung diese Woche geht es oft auch um das Ausspionieren kritischer Infrastruktur. Der neue Zoll auf Päckchen aus Nicht-EU-Ländern scheint zu wirken. In Deutschland sind seit dem Inkrafttreten rund 30-40% weniger Sendungen angekommen, heißt es vom Zoll. Mit den 3 Euro extra pro Produktkategorie soll die Paketflut von Billighändlern wie Temu und Shein gebremst werden. Pflege-Azubis, die ihre Ausbildung abbrechen möchten, bekommen in Bremen weiter Unterstützung. Das Programm Bleib dran wird um 3 Jahre verlängert. Seit 2023 gab es mehr als 300 Beratungen. Fast jeder dritte Pflege-Azubi bricht vor dem Abschluss ab. Bremen braucht aber dringend Pflegenachwuchs.
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1: Grau und nass wird's heute. Es kommt nämlich einiges an Regen auf uns zu. Bleibt es bis heute Abend dann ungemütlich und windig. Die Sonne zeigt sich ganz selten auch mal bei 20 Grad maximal. Aktuell in Bremen-Findorf 18 Grad. In Wanne am Kreis Cuxhaven auch 18.
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2: Sieht alles noch gut aus. Keine Staus, keine Blitzer. Unsere kostenlose Hotline für eure Blitzer- und Verkehrsupdates 0800 10 22 400.
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1: Kurz vor 6, einen schönen guten Morgen.
2: Moin.
1: Markus hat Urlaub, deshalb ist JC da. Hallo.
2: Hallo, schön, dass ich da sein darf.
1: Ich bin Gesa, wir standen ein bisschen entspannter, würde ich sagen, in den Freitag. Weil ja, es ist Freitag, wir haben Bock. Aber man muss ja auch nicht immer übertreiben, oder?
2: Klingt gut.
1: Man kann ja auch mal eine ruhige Kugel schieben. Das machen wir jetzt mit Taylor Swift. Hier ist I Knew It, I Knew You. Einen wunderschönen guten Morgen.
2: Moin.

0: Leute, es ist Freitag. Hallo, 6:04. Schönen guten Morgen. Hier ist Energy Bremen.
1: Moin.
0: Friday, bester Tag der Woche. Das müssen wir feiern. Da müssen wir jetzt hier mal imaginär die Champagnerflaschen knallen lassen. Guck mal, da war der Korken. Mega, ich habe ihn nicht mal abbekommen. Musste mich lieber verstecken. Grandios. Und jetzt müssen wir auch ein bisschen aufdrehen. Also, wenn du jetzt unter der Dusche stehen würdest, würdest du wahrscheinlich so einen kleinen mit der Brause so in der Hand, ne? Oder
1: also,
0: Jesse?
1: Also, ja, volle Pulle. Also, ich kann gar nichts dagegen tun, als dass mein Fuß hier die ganze Zeit mitwirkt.
0: Guck mal,
1: irgendwie.
0: Also, ob jetzt im Badezimmer mit der Zahnbürste, halb im Mund und Zahnpasta runter am Kinn, ist egal. Jetzt mit Grooven. Hier ist Flo Rida mit Ride Round zum Start in den Freitag.

0: stehen. Ariana Grande, 6:11 haben wir es. Hier ist Energy Bremen. Schönen guten Morgen. Wir schauen einmal kurz aufs Wetter. Der Freitag wird vor allem nass bei 20 Grad maximal.
1: Eine Warnmeldung von den Straßen A29 Wilhelmshaven Richtung Oldenburg. Liegenbleiber zwischen Jallaberg und Hahn-Lehmten. Ansonsten sind die Straßen aber frei.
0: Kommt gut in den besten Tag der Woche.
1: Oh ja.
0: Und in so gut 5 Minuten checken wir mal, was so geht dieses Wochenende bei uns im Norden. Jetzt erstmal Sierra und Bowser. Hier ist 9:09.
1: Moin.

0: 17 Minuten nach 6. Schönen guten Morgen. Gemeinsam starten wir in den besten Tag der Woche. Happy Friday. Und was dieses Wochenende so geht, gibt's jetzt. Wer hat Bock auf Emotionen?
1: So, schon mal die Feuerzeuge bereithalten. Ja. Heute Abend Max Giesinger live und Open Air an der Stadthalle Bremerhaven, präsentiert von Energy Bremen. Da werden, wie gesagt, glaube ich, richtig, richtig stimmungsvolle Momente zu erwarten sein. Gibt auch noch ein paar Tickets. Hoffentlich spielt dann auch das Wetter mit.
0: Richtig geil mitgrölen könnt ihr auch hier. Heute Abend im Viertel in Oldenburg ist Mama Mia Party. Mitsingen ist nicht nur erlaubt, sondern ganz doll erwünscht. Ich lieb ja aber, ne?
1: Ich glaube, es ist sogar Pflicht, mitzusingen.
0: Es ist Pflicht, genau. Also wenn du nicht singen möchtest, dann vielleicht nicht ins Viertel fahren.
1: Morgen gibt es dann richtig schöne Bilder in Dangast. Da ist nämlich Drachenfest. Den kompletten Strand lang fliegen dort Drachen. Also eine Menge zu sehen, auch für die ganze Familie. Und sogar eine Nachtflugshow ist morgen Abend geplant.
0: Und auch wenn es niemand hier so richtig wahrhaben möchte, so langsam geht der Sommer zu Ende.
1: No.
0: Sprich auch die Freibadsaison. Und die wird bei uns ja immer ganz besonders beendet. Hundeschwimmen ist überall bei uns in der Region jetzt. Diesen Sonntag aber zum Beispiel im Waldfreibad in Cuxhaven. Da dürfen die Hunde dann mal im Pool planschen. Und die ganzen Besitzer stehen da rum. Ja, dann machst du fein den Körper.

0: Na, das hier ist mal wieder so unfassbar eklig. Da habe ich fast keine Worte für. 6:25 Uhr, schönen guten Morgen, hier ist Energy Bremen. Frauen wurden heimlich auf der Toilette gefilmt und wissen bislang offenbar gar nichts davon.
1: Die Polizei in Oldenburg sucht Frauen, die am 23. August, also noch gar nicht so lange her, im Cubes in der Innenstadt feiern waren. An dem Tag hat nämlich ein 35-Jähriger heimlich Aufnahmen auf den Damentoiletten gemacht. Zwei der Frauen haben sich schon gemeldet, sieben werden noch gesucht. Wer also in der Nacht zum 23. August im Cubes feiern gewesen ist, der meldet sich gerne bei der Polizei.
0: Noch mehr aus eurer Region gibt's in der Minute bei Lars.
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6: Heute geht es wieder um die Zukunft von tausenden VW-Beschäftigten. Nils Becker aus der Redaktion in Wolfsburg kommt der Aufsichtsrat zu einer wichtigen Sitzung zusammen. Bei der geht es auch um die Zukunft des Werks in Emden.
7: Ja, denn laut der Wirtschaftswoche ist das Ende des Werks in Emden beschlossene Sache. Aber ob das passiert, ist allerdings völlig unklar, denn im Aufsichtsrat sitzt neben den Großaktionären auch das Land Niedersachsen. Und sowohl

0: Das Land, aber auch Arbeitnehmervertretungen haben schon angekündigt, dass sie ein Veto einlegen wollen. Rund 8000 Beschäftigte in Emden wollen eine Antwort haben und wissen, wie es mit dem Werk weitergeht.
1: Bus statt Bahn heißt es ab heute für Reisende zwischen Bremen und Bad Zwischenahn. Denn mehrere Baustellen der Deutschen Bahn sorgen in den nächsten zwei Wochen bei den Linien RS3 und RS30 der Nordwestbahn für Einschränkungen. In den Ersatzbussen dürfen keine Fahrräder mitgenommen werden. Kraken, Oktopusse, Wale und Eulen. Am Wochenende kommen professionelle Drachensportler aus ganz Deutschland mit ihren gigantischen Großdrachen zum Badestrand im Nordseebad Dangast. Denn hier startet morgen wieder das Drachenfest. Das absolute Highlight ist auch in diesem Jahr die Nachtflugshow mit den beleuchteten Drachen am Himmel. Der Eintritt am gesamten Wochenende ist frei. News aus eurer Region haben wir wieder in einer Stunde für euch.
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3: Ungemütlich wird der Freitag bei uns in Bremen und umzu. Es wird eher ein grauer Tag mit ab und zu ein bisschen Sonne. Im Laufe des Nachmittags wird es dann aber richtig nass bei uns im Norden. Alle kriegen mal Schauer ab. Erst heute Abend bleibt es trocken bei maximal 20 Grad. Die aktuellen Temperaturen. In Wolfmarshausen 19 Grad und in Hambergen im Kreis Osterholz auch 19.
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5: Nach wie vor nicht viel los auf den Straßen. Immer noch der Liegenbleiber auf der R29 Wilhelmshaven Richtung Oldenburg zwischen Jaderberg und Hahn-Lehmten. Ansonsten kommt er aber gut durch. Unsere kostenlose Hotline für eure Blitzer und Verkehrsupdates ist die 0800 10 22 400.
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3: Wir haben es jetzt gleich 6:30 am Freitag. JC und Gesa sind hier. Und Moin. Wir starten gemeinsam in Richtung Wochenende. Jetzt mit Martin Garrix und Ed Sheeran. Das ist Repeated. Einen schönen guten Morgen.

0: Fünf nach halb sieben. Schönen guten Morgen am Freitag. Morgen. Energy Bremen ist hier und Gesa hat jetzt gute Nachrichten für euch.
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2: Das wird schon alles. Das Glas ist halb voll. Nach dem Regen kommt auch wieder die Sonne. Es klingt alles so ein bisschen nach Geschwafel, ist aber gesund. Optimismus hält nämlich unser Herz fit. Eine positive Lebenseinstellung lässt sich trainieren und kann uns offenbar auch gesünder machen. Das haben Forscher jetzt rausgefunden. Wer positive Psychologie anwendet, hat nach 8 Wochen niedrigeren Blutdruck. Ich finde sowieso, optimistisch durchs Leben gehen ist viel geiler, als alles schwarz zu malen, weil du kannst doch eh nicht alles ändern.
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0: Minuten vor sieben rein geht's in den Freitag. Hier ist Energy Bremen. Wir schauen einmal aufs Wetter. Der Freitag bringt viel Regen, wenig Sonne und 20 Grad maximal.
1: Auf den Straßen ist nichts los. Also keine Staus, keine Blitzer. Ihr dürft mir gerne was schreiben, sonst habe ich hier immer nichts zu erzählen. Unsere WhatsApp-Nummer für eure Blitzer und Verkehrsupdates ist die 0173 680 5712.
0: Ja, ist doch, also eigentlich ist eine gute Nachricht, dass nichts los ist.
1: Ja, aber bitte schreibt mir. Ich bin so einsam hier mit den Verkehrsmeldungen.
0: Kommt gut in den Freitag, hier ist Leonie mit Don't Worry.
1: Moin.

0: vor sieben, hier Moin. Ist Energy Bremen am Freitag. Ich frage mich immer, ob Leute, die gute Musik aus den 2010ern so mitgemacht haben, ob die in dem Moment, wo sie es produziert haben, wussten, dass das mal so richtig legendär wird.
1: Ich bin mir nicht ganz sicher, ob sie es so auf dem Schirm hatten, dass das so eine Legacy ist.
0: Ja, ob Snoop Dogg, Wiz Khalifa und Bruno Mars, ich meine, drei Namen, die sowieso super viel Gewicht mit sich bringen, was für Musiker. Irgendwann in so einem Studio saßen, auf dem Sofa wahrscheinlich, Snoop Dogg wahrscheinlich relativ entspannt, so in der Ecke so.
1: Ja.
0: Puh, ja. Und dann sich dachten, ja, was wir hier gerade kochen, das wird irgendwann mal so ein Soundtrack für alle sehr entspannten Menschen werden. So zumindest das Gefühl, dass sie das eigentlich schon im Gespür gehabt haben müssen bei Young, Wild and Free.
1: Ich finde es schön, wie du Snoop Doggs quasi Dauerzustand als sehr entspannt umschreibst.
0: Ja, ist eine nette Art zu sagen, er ist halt immer bekifft, aber ist ja wahrscheinlich auch
1: ja,
0: entspannt.
1: Aber man hört es auch, das ist irgendwie auch
0: so
1: ein entspannter
0: rein
1: Dude.
0: In den Freitag, hier ist Young, Wild and Free.
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0: mit Holly Humberstone starten wir in den Freitag.
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0: So, kurz vor sieben, da muss man auch mal kurz... Jetzt machen wir so richtig.
2: Jetzt so richtig. Was möchtest du uns sagen, Gesa?
0: Ich will sagen, dass jetzt gibt's auf die Fresse. Also zumindest mit der Energie, so metaphorisch, nicht in Wirklichkeit. Sahide, Mona Lisa Motion.
2: Ich habe schon den Mundschutz reingepackt gerade eben.
0: Bam.
2: Dieser Mann hat so eine schöne, soulige Stimme. Teddy Swims auch am Start mit Mr. Know-It-All.
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3: 5:07. Ich bin Mia Hin. Schönen guten Morgen. VW steckt nach wie vor in einer schweren Krise und setzt weiter den Rotstift an. Der Aufsichtsrat hat jetzt die Sparpläne beschlossen. In den nächsten Jahren sollen weitere 50.000 Jobs weltweit gestrichen werden. Wie es mit den Werken in Emden, Zwickau, Hannover und Neckarsulm weitergeht, ist noch unklar. Es gibt offenbar die nächste Sabotageattacke aufs deutsche Energienetz. An einem Umspannwerk in Dormagen in NRW hat laut Polizei jemand versucht, einen Kurzschluss auszulösen. Insgesamt gab es laut BKA dieses Jahr über 160 mutmaßliche Sabotageakte. Das berichtet die Süddeutsche. Sachsen-Anhalt steht vor einer historischen Wahl. Am Sonntag geht es darum, ob die AfD mit Ulrich Siegmund die absolute Mehrheit holt. Aktuell steht die Partei in Umfragen bei rund 43%. Scheitern mehrere Parteien an der 5%-Hürde, verbessert das die Chancen der AfD auf eine Alleinregierung. Werder Bremen verleiht Julian Malatini bis zum Saisonende an den FC Cincinnati in den USA. In Bremen hätte man dem Verteidiger nur wenig Spielzeit in Aussicht stellen können, so der Verein. Malatini stand insgesamt 34 Mal für Werder auf dem Feld.
0: Aber 11 Leute kriegen wir für Samstag schon noch zusammen, oder?
2: Ja, ich hoffe.
0: Bei den ganzen Laien, die sie irgendwie jetzt... Na gut, die wissen schon, was sie machen.
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0: Die aktuellen Temperaturen in Bremen-Walle 18 Grad, in Brinkum im Kreis Diepholz auch 18, maximal 20 werden es heute auch nur. Dazu ist es vor allem grau und ungemütlich mit viel Regen und nur wenig Sonne.
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2: Vorsicht auf der A28 Bremen Richtung Oldenburg. Zwischen Hatten und dem Kreuz Oldenburg-Ost liegen Gegenstände. Ansonsten sind die Straßen aber frei. Geblitzt wird auch nicht. Unsere kostenlose Hotline für eure Blitzer und Verkehrsupdates ist die 0800 10 22 400.
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0: Kurz vor sieben ist es einen wunderschönen guten Morgen. JC und Gesa sind
2: Moin.
0: Hier und wir starten gemeinsam in Richtung Wochenende. Ich habe gerade etwas gelesen, da musste ich sehr lachen.
2: Na.
0: Es wurden so Smartwatches getestet.
2: Ja.
0: Also es gibt ja ganz, ganz viele Marken. Und ganz viele Leute machen das ja, um so zu tracken, mit wie viel Kalorien sie verbrennen, um zum Abnehmen und gesünder werden. Also es ist rausgekommen, dass das tendenziell alles irgendwie... andersrum ist. Also, dass die Uhren das gar nicht richtig messen können, wie viele Kalorien du wirklich verbrannt hast. Das heißt, tendenziell nimmst du eher zu, wenn du so eine Uhr um hast und nicht ab. Das heißt, ergo, für mich, die Schlussfolgerung, bevor du dieses Wochenende dir die Pizza gönnst oder den Burger oder ins Eis beißt, einfach die Uhr abnehmen. Das bringt nämlich da schon was. Dann nimmst du auch ab.
2: Einfach, nimm die Smartwatch einfach ab.
0: Einfach Uhr abnehmen. Kommt gut in Richtung Wochenende. Hier ist The Ball.

0: 7:05 ist es und Freitag bedeutet natürlich auch immer eine Sache.
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0: Wenn du an One Republic denkst, JC, was fällt dir da so ein?
2: Eigentlich Hitmaschinerie. Also der Sänger Ryan Tedder hat ja nicht nur für One Republic, sondern auch für ganz viele andere Leute riesige Songs geschrieben. Wenn du mir jetzt sagen willst, dass die Jungs neue Musik am Start haben, würde ich sagen, wird mal Zeit, dass er auch mal wieder selber was macht und nicht nur für andere Leute schreibt.
0: Das stimmt natürlich. Ich denke da auch irgendwie so an gemütlich und cozy. Vielleicht, weil die ja immer für die ganzen Til Schweiger-Filme auch die Soundtracks genutzt, also wurden irgendwie, weiß ich nicht. Die neue Single klingt auf jeden Fall so ein bisschen nach Herbst, würde ich sagen. Oder vielleicht Spätsommer.
2: Nee, Herbst ist gut. Mit so dicken Boots, so durch so gefallenes Laub, so durchrascheln irgendwie.
0: Aber ich wollte jetzt die Leute, die jetzt noch nicht richtig herbstready sind, sozusagen mit ins Boot holen. Ne? Kann man auch Spätsommer auch so sehen. One Republic, ganz neu bei Energy Bremen, das ist Pay That Toll. Jetzt mal ein bisschen einkuscheln, nicht? Ne?

0: Ja, so klinge ich auch, wenn der Wecker morgens klingelt. 7:10, hier ist Energy Bremen am Freitag. Wir schauen einmal kurz aufs Wetter. Der Freitag wird vor allem nass, bei 20 Grad maximal.
1: Die Straßen sind frei, ihr kommt gut durch. Also schnell noch rein in den Freitag und danach ab ins Wochenende.
0: So nämlich, Ansage. Hier ist Teddy Swims, Mr. Know-It-All. Einen schönen guten Morgen.
1: 7:11.

0: Zack, ist wieder Freitag.
1: Geil, ey.
0: Ins Wochenende mit Energy Bremen. Gleich mal die Frage raus an euch. Hattet ihr schon mal Bock, in einem Film mitzuspielen? Falls ja, heute ab 14 Uhr einfach ins Hansa-Carré in Bremen kommen. Da gibt es ein offenes Casting für den Film Hollywood Türke 2. Der erste Film ist damals ohne großes Budget ins Kino gegangen. Das ist auch jetzt das Motto, ihr braucht keine Schauspielerfahrung, einfach nur gute Vibes und Bock auf was Neues.
1: Keine kleine Story, ich habe vor Jahren mal mich als Statistin bei irgendwie sowas beworben. Und ja, ich wäre auch genommen worden, aber die Drehtermine waren an meinem Geburtstag.
0: Oh Mist.
1: Und da habe ich... Bekanntermaßen bin ich ja großer Fan von meinem Geburtstag. Habe gesagt, nee, da mache ich nicht.
0: Da werde ich kein Filmstar an dem Tag.
1: Also heute ist noch nicht mein Geburtstag. Heute könnte ich. 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
0: Ganz süß wird's dann Sonntag im Waldfreibad in Cuxhaven. Zum Ende der Freibadsaison werden die Pools ja immer noch mal für die Hunde geöffnet. Ja. Überall bei uns in der Region jetzt in der nächsten Zeit. Und Sonntag eben halt noch mal Hundeschwimmen in Cuxhaven.
1: Ich hoffe, da werden ganz viele Videos gepostet, weil das ist immer sehr süß, wenn die ganzen Golden Retriever da rumschwimmen. Ah, oh, süß.

0: Bei Werder-Spielen ist es ja schon knallvoll hier in der Bremer City. Aber was zum Tag der Deutschen Einheit ansteht, das nochmal ganz anders. Energy Bremen ist hier, 5:30 haben wir's.
1: Sperrung, Umleitung und Parkverbot. Das klingt auch ganz schön viel, wenn man das so sieht. In Bremen finden ja dieses Mal die zentralen Feierlichkeiten statt. Erwartet werden knapp 500.000 Besucher.
0: Wow.
1: Crazy viel. Vor allem im Osterdeich und im Viertel wird es massive Einschränkungen geben.
0: Noch mehr aus eurer Region gibt's in anderthalb Minuten bei Lars.

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8: In der Oldenburger Disco Cubes in der Innenstadt sind Frauen heimlich auf der Toilette gefilmt worden. Bele Dittgen aus der Redaktion. Passiert ist das laut Polizei schon in der Nacht zum 23. August.
9: Die beiden Frauen waren zusammen in einer Toilettenkabine, als sie bemerkten, dass sie von oben aus der Nachbarkabine mit einem Handy gefilmt wurden. Daraufhin alarmierten sie den Sicherheitsdienst.

0: Sicherheitsdienst. Ein 35-Jähriger wurde dann von der Polizei festgehalten. Sein Handy wurde sichergestellt und dabei haben die Ermittler noch weitere heimliche Aufnahmen entdeckt. Polizei und Staatsanwaltschaft suchen jetzt nach möglichen Betroffenen.
1: Ja, wohin bloß mit dem Auto? Nach einem Urteil des Bundesverwaltungsgerichts setzt Bremen nach und nach Maßnahmen um, um blockierte Gehwege von Autos zu befreien. Das sorgt für Parkplatznot. In Findorf wird heute zum ersten Mal ein privater Flächeneigentümer Parkplätze für Anwohnerinnen und Anwohner zur Verfügung stellen. Und zwar auf dem Gelände des Jan-Reiner-Centers an der Hemmstraße. Zur Eröffnung kommt auch Bremens Verkehrssenatorin Özlem Ünsal. Wer auf Wein, Live-Musik und Shoppen steht, sollte an diesem Wochenende mal in die Bremerhavener Innenstadt gucken. Dort startet heute das beliebte Weinfest. Rund um den Theodor-Heuss-Platz präsentieren sich verschiedene Winzer und Aussteller. Es gibt Foodtrucks und eine Bühne mit Live-Musik. Am Sonntag haben die Geschäfte auf. News aus eurer Region haben wir wieder in einer Stunde für euch.
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3: Ungemütlich wird der Freitag bei uns in Bremen und umzu. Es wird eher ein grauer Tag mit ab und zu ein bisschen Sonne. Im Laufe des Nachmittags wird es dann aber richtig nass bei uns im Norden. Alle kriegen mal Schauer ab. Erst heute Abend bleibt es trocken bei maximal 20 Grad. Die aktuellen Temperaturen. In Hockelriede 19 Grad und in Bremervörde im Kreis Rotenburg auch 19.
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5: Eine Warnmeldung aus dem Landkreis Osterholz aus Grasberg. Da läuft gerade ein Feuerwehreinsatz, starke Rauchentwicklung. Anwohner werden da gebeten, Fenster und Türen geschlossen zu halten. Dann noch zwei kurze Staus. Einmal auf der A1 in beiden Richtungen vor der Baustelle auf der Weserbrücke 2 Kilometer und auf der B6 in Bremen auch 2 Kilometer in beiden Richtungen vorm Flyover. Geblitzt wird nicht. Unsere WhatsApp-Nummer für eure Blitzer- und Verkehrsupdates ist die 0173 685 712.
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3: Wir haben jetzt genau 7:30. Einen schönen guten Morgen. Hier sind JC und Gesa.
5: Moin.
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0: die größte Ehre für eine Sängerin oder einen Sänger? Ist es ein Grammy? Ist es ein Stern auf dem Walk of Fame? 7.36 Uhr haben wir. Schönen guten Morgen, hier ist Energy Bremen.
1: Moin.
0: Nee, ich glaube, es ist, wenn ein Tier nach dir benannt wird.
1: Das ist auch sehr stark.
0: Eine Tierart. Jetzt nicht irgendwie, dass du dein Haustier halt irgendwie Dolly nennst, sondern eine Tierart, die neu entdeckt wird, wird nach einem Promi benannt, sozusagen. So. Hattest du Latein in der Schule?
1: Nee.
0: Ich auch nicht. Das wird jetzt lustig, glaube ich.
1: Das wird jetzt spannend, ja.
0: Und zwar haben wir zum Start hier einmal diese Frau. Shakira. Eine Wespenart aus Ecuador wurde nach ihr benannt.
1: Willst du es versuchen?
0: Aleodes Shakirae.
1: Warum?
0: Weil Ecuador, glaube ich. Weil sie halt. Sie kommt zwar aus Kolumbien, aber gut.
1: Ja, okay.
0: Alles oder vielleicht, klar. Weil die Wespen so auch so schön den Po shaken.
1: Ja, das
0: den Songs oder so von.
1: Das kann auch sein, ja. Finde ich, auch sehr, sehr gut.
0: Was haben wir noch Schönes?
1: Wir haben Taylor Swift unter anderem. Guck mal, deine Tay-Tay auch. Mit am Start.
0: Ja, jetzt sag auch.
1: Ja, ich versuch's. Nanaria Swifte, ein Tausendfüßler aus Amerika, der halt nur in Tennessee, also Tay-Tays Heimat, vorkommt.
0: Ein Tausendfüßler.
1: Ja.
0: Also ob das jetzt ein Kompliment ist, weiß ich auch nicht so genau. Und dann haben wir hier noch, und da hast du gerade gesagt, es klingt wie ein Zauberspruch von Harry Potter, und das finde ich sehr passend. Gagadon Mini Monstrum. Es ist natürlich Lady Gaga.
1: Ja.
0: Gagadon. Es ist eine Gattung von Paarhufern.
1: Oh Gott.
0: Jetzt muss ich nur noch mal googeln, was ein Paarhufer ist. Wahrscheinlich ein Tier mit.
1: Ist das nicht Hufen? So Ziege oder sowas?
0: Vielleicht.
1: In der Richtung?
0: Ja, ich weiß nicht, ob das jetzt eine Ehre ist. Weiß ich nicht. Es gibt auf jeden Fall auch noch eine Person, die auch ein Tier hat, das nach ihr benannt wurde. Und sie hat auch noch heute Geburtstag. Reden wir gleich drüber. Warum dieses Tier so heißt wie sie.

0: Guten Morgen. 7:45 haben wir es. Hier ist Energy Bremen. Wir schauen einmal kurz aufs Wetter. Der Freitag bringt viel Regen und wenig Sonne bei 20 Grad maximal.
1: Längster Stau aktuell B6 von der Neustadt hoch Richtung A27. 4 Kilometer zwischen Woltmershausen und dem Flyover in Walle.
0: Heute ist nicht nur irgendein Freitag. Heute ist der Freitag, an dem, Achtung, ich muss dieses Tier jetzt nochmal, Skeptica Beyoncé Geburtstag hat.
1: 45 wird sie.
0: Beyoncé hat Geburtstag. Übrigens, dieses Tier, was nach ihr benannt wurde, ist eine Fliege mit einem, und das ist ein Zitat, das sage ich nicht selber, glamourösen Hinterteil. Ja, gut, macht natürlich auch Sinn. Es ist schon ein sehr bekanntes Hinterteil.
1: Ja.
0: Und man kann zu ihrer Musik die Hinterteile auch ganz gut
1: shaken,
0: würde ich mal sagen. Deswegen jetzt zum Geburtstag von Beyoncé. Hier ist Single Ladies, put a ring on it an alle Skeptica Beyoncé-Fliegen mit glamourösem Hinterteil.

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1: In der nächsten halben Stunde eins der Main Pop Girlies aktuell. So jung und so erfolgreich, da bist du fast ein bisschen neidisch.
2: Ja. Für
1: ich zumindest, oder? Olivia Rodrigo mit Drop Dead.
2: Und Calvin Harris macht Calvin Harris Sachen. Ja. Nämlich Bock auf Wochenende zusammen mit Jazzy gibt's gleich Satisfy für euch.
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4: 5:08. Ich bin Mia Hin. Schönen guten Morgen. Lange wurde diskutiert, jetzt hat der VW-Aufsichtsrat den Sparplänen beim Autobauer zugestimmt. Weltweit sollen weitere 50.000 Stellen gestrichen werden. Die Werke in Emden, Zwickau, Hannover und Nickersulm stehen weiter auf der Kippe. Dort könnte die Produktion bis Mitte der 2030er Jahre auslaufen. Es gibt offenbar den nächsten Fall von möglicher Sabotage in Deutschland. In Dormagen in NRW hat jemand versucht, an einem Umspannwerk einen Kurzschluss auszulösen. Laut Redaktionsnetzwerk Deutschland wollen Wirtschaftsministerium und Bundesnetzagentur jetzt die Stromnetze besser schützen. Der neue Zoll auf Päckchen aus Nicht-EU-Ländern scheint zu wirken. In Deutschland sind seit dem Inkrafttreten rund 30-40% weniger Sendungen angekommen, heißt es vom Zoll. Mit den 3 Euro extra pro Produktkategorie soll die Paketflut von Billighändlern wie Temu und Shein gebremst werden. Pflege-Azubis, die ihre Ausbildung abbrechen möchten, bekommen in Bremen weiter Unterstützung. Das Programm Bleib dran wird um 3 Jahre verlängert. Seit 2023 gab es mehr als 300 Beratungen. Fast jeder dritte Pflege-Azubi bricht vor dem Abschluss ab. Bremen braucht aber dringend Pflegenachwuchs.
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1: Grau und nass wird's heute. Es kommt nämlich einiges an Regen auf uns zu. Bleibt bis heute Abend dann ungemütlich und auch windig. Die Sonne zeigt sich ganz selten, aber auch mal bei 20 Grad maximal. Aktuell in Bremen-Borkfeld 18 Grad. In Urwege im Ammerland auch 18.
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2: Nach wie vor die Warnmeldung aus dem Landkreis Osterholz aus Grasberg. Da brennt es an der Speckmannstraße. Wenn ihr da in der Nähe wohnt, haltet auf jeden Fall Fenster und Türen geschlossen. Feuerwehr ist auch schon vor Ort. Also auch ein bisschen weiträumig außen rumfahren. Da kommt es auf jeden Fall zu Verzögerungen. Dann Stau auf der A1 in Bremen in beiden Richtungen. 2 Kilometer Stau vor der Baustelle auf der Weserbrücke. Und auf der B6 von der Neustadt hoch Richtung A27 haben wir Stau zwischen der A281 und dem Flyover. Wenn ihr noch was habt, unsere kostenlose Hotline für eure Blitzer und Verkehrsupdates ist die 0800 10 22 400.
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1: Einen wunderschönen guten Morgen. JC und Gesa sind hier kurz vor 8. Ich weiß, es sieht gerade nicht danach aus. Es ist schon ganz schön schmuddelig draußen. Aber dieses Wochenende kommt der Sommer nochmal wieder.
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1: Morgen ist es schon soweit, ich habe das Wetter gecheckt. Morgen bleibt trocken. Morgen
2: geil.
1: Könnt ihr dancen. Tickets fürs Strandfieber-Festival gewinnt ihr in so 5 Minuten. Jetzt ist mal Ügel und One Republic.

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0: 8. Guten Morgen am Moin. Freitag. Hier ist Energy Bremen und das ist jetzt eure Chance auf Strandfieber-Tickets.
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8: In der Oldenburger Disco Cubes in der Innenstadt sind Frauen heimlich auf der Toilette gefilmt worden. Bele Dittgen aus der Redaktion. Passiert ist das laut Polizei schon in der Nacht zum 23. August.
9: Die beiden Frauen waren zusammen in einer Toilettenkabine, als sie bemerkten, dass sie von oben aus der Nachbarkabine mit einem Handy gefilmt wurden. Daraufhin alarmierten sie den Sicherheitsdienst. Ein 35-Jähriger wurde dann von der Polizei festgehalten. Sein Handy wurde sichergestellt und dabei haben die Ermittler noch weitere heimliche Aufnahmen entdeckt. Polizei und Staatsanwaltschaft suchen jetzt nach möglichen Betroffenen.
8: Ja, wohin bloß mit dem Auto? Nach einem Urteil des Bundesverwaltungsgerichts setzt Bremen nach und nach Maßnahmen um, um blockierte Gehwege von Autos zu befreien. Das sorgt für Parkplatznot. In Findorf wird heute zum ersten Mal ein privater Flächeneigentümer Parkplätze für Anwohnerinnen und Anwohner zur Verfügung stellen. Und zwar auf dem Gelände des Jan-Reiner-Centers an der Hemmstraße. Zur Eröffnung kommt auch Bremens Verkehrssenatorin Özlem Ünsal. Wer auf Wein, Live-Musik und Shoppen steht, sollte an diesem Wochenende mal in die Bremerhavener Innenstadt gucken. Dort startet heute das beliebte Weinfest. Rund um den Theodor-Heuss-Platz präsentieren sich verschiedene Winzer und Aussteller. Es gibt Foodtrucks und eine Bühne mit Live-Musik. Am Sonntag haben die Geschäfte auf. News aus eurer Region haben wir wieder in einer Stunde für euch.
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10: Ungemütlich wird der Freitag bei uns in Bremen und umzu. Es wird eher ein grauer Tag mit ab und zu ein bisschen Sonne. Im Laufe des Nachmittags wird es dann aber richtig nass bei uns im Norden. Alle kriegen mal Schauer ab. Erst heute Abend bleibt es trocken bei maximal 20 Grad. Die aktuellen Temperaturen. In der Fahr 19 Grad und in Weihe im Kreis Diepholz auch 19.
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1: Stau auf der A1 Osnabrück Richtung Bremen. 4 Kilometer zwischen Brinkum und Arsten, also vor der Baustelle auf der Weserbrücke. Und auf der B75 B6 Dellenhorst Richtung Bremen. 3 Kilometer Stau ab Huchting wegen eines Unfalls in der Ausfahrt Woltmershausen. Danke Slatko fürs Melden. Geblitzt wird in Bremen auf der Richard-Bullian-Allee stadteinwärts. An der A27 stehen Sie da. Danke Johannes fürs Melden. Unsere WhatsApp-Nummer für eure Blitzer- und Verkehrsupdates, so wie Johannes und Slatko schon genutzt haben, 0173 680 5712.
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10: Kurz vor 8:30 ist es jetzt. Hier sind JC und Gesa. Einen wunderschönen guten Morgen am Freitag.
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0: Einen schönen guten Freitagmorgen. Energy Bremen ist hier, gleich 8:55 haben wir es. Das kennen wahrscheinlich viele von uns. Die Brust ist manchmal so ein bisschen eng, das Herz schlägt dolle, wenn ihr im Alltag gestresst seid. Das ist natürlich nicht gesund und wenn ihr euch manchmal so fühlt, dann hat Gesa jetzt gute News für euch.
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2: Das wird schon alles. Das Glas ist halb voll. Nach dem Regen kommt auch wieder die Sonne. Es klingt alles so ein bisschen nach Geschwafel, ist aber gesund. Optimismus hält nämlich unser Herz fit. Eine positive Lebenseinstellung lässt sich trainieren und kann uns offenbar auch gesünder machen. Das haben Forscher jetzt rausgefunden. Wer positive Psychologie anwendet, hat nach 8 Wochen niedrigeren Blutdruck. Ich finde sowieso, optimistisch durchs Leben gehen ist viel geiler, als alles schwarz zu malen, weil du kannst doch eh nicht alles ändern.
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0: Stream geht's in den Freitag. 20 vor 9 haben wir es. Hier ist Energy Bremen. Schauen wir einmal kurz aufs Wetter. Der Freitag bringt viel Regen und wenig Sonne. Bei 20 Grad maximal.
1: Beim Verkehr Vorsicht auf der A1 Osnabrück Richtung Bremen. Zwischen dem Rastplatz Krummhörns, Kuhlen und Arsten hat es gerade einen Unfall mit einem Schwertransport gegeben. Deswegen ist die rechte Spur auch dicht. Und auch deshalb 4 Kilometer Stop and Go vor der Baustelle auf der Weserbrücke von Osnabrück Richtung Bremen.
0: Kommt gut Richtung Wochenende. Nicht nur ja. Richtung, auch gut.
1: Auch
0: jetzt
1: gut.
0: Mit Another. Hier ist Talk to You. Einen wunderschönen guten Morgen.
1: Moin.
0: 19 Minuten vor 9.

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9: In der nächsten halben Stunde sorgen wir dafür, dass ihr einen richtig fetten, also wirklich einen richtig, richtig fetten Ohrwurm bekommt. Options. Not one man, she got options. Weil wenn der Chorus hittet, dann hittet er. Ganz neu von Age, Ring My Bell.
10: Und außerdem ist Iliver am Start. Hässlich auch gleich nach 9.
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12: 5:09. Ich bin Mia Hin. Schönen guten Morgen. VW steckt nach wie vor in einer schweren Krise und setzt weiter den Rotstifter an. Der Aufsichtsrat hat jetzt die Sparpläne beschlossen. In den nächsten Jahren sollen weitere 50.000 Jobs weltweit gestrichen werden. Wie es mit den Werken in Emden, Zwickau, Hannover und Neckarsulm weitergeht, ist noch unklar. Es gibt offenbar die nächste Sabotageattacke aufs deutsche Energienetz. An einem Umspannwerk in Dormagen in NRW hat laut Polizei jemand versucht, einen Kurzschluss auszulösen. Insgesamt gab es laut BKA dieses Jahr über 160 mutmaßliche Sabotageakte. Das berichtet die Süddeutsche. Die Zahl der Geflüchteten in Deutschland sinkt weiter. In der ersten Jahreshälfte gab es ein Minus von 20.000. Das zeigt die Antwort der Bundesregierung auf eine Linken-Anfrage, so die Neue Osnabrücker Zeitung. Zu den Gründen zählen unter anderem Abschiebungen und dass immer weniger Ukrainer Schutz in Deutschland suchen. Werder Bremen verleiht Julian Malatini bis zum Saisonende an den FC Cincinnati in den USA. In Bremen hätte man dem Verteidiger nur wenig Spielzeit in Aussicht stellen können, so der Verein. Malatini stand insgesamt 34 Mal für Werder auf dem Feld.
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9: Die aktuellen Temperaturen in Bremen-Strom 18 Grad, in Huxilem im Kreis Friesland auch 18. Maximal 20 Grad werden es heute auch nur. Dazu ist es vor allem grau und ungemütlich mit viel Regen und nur wenig Sonne.
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15: Wir starten mit einer Sperrung von der A1 Osnabrück Richtung Bremen. Zwischen dem Rastplatz Krummhörnskuhlen und Bremen-Arsten ist die rechte Spur gesperrt. Hier gab es vorhin einen Unfall mit einem Schwertransport. Deshalb auch auf der A1 Osnabrück Richtung Bremen 4 Kilometer Stop and Go vor der Baustelle auf der Weserbrücke. Auf der B75 B6 Delmenhorst Richtung Bremen 3 Kilometer Stau zwischen Huchting und Woltmershausen wegen eines Unfalls in der Ausfahrt Woltmershausen. Und dann wird noch geblitzt in Bremen auf der Richard-Bullian-Allee stadteinwärts an der A27 und in Bocholtzberg auf der Stedinger Straße, wenn ihr Richtung Lemwerder-Berne fahrt, da stehen sie kurz vor der Abbiegung Richtung Hude. Danke an Johannes und Sina fürs Melden. Unsere kostenlose Hotline für eure Blitzer und Verkehrsupdates ist die 0800 10 22 400.
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9: Einen wunderschönen guten Morgen. Kurz vor neun ist es. JC und Gesa sind hier. Wir starten in den besten Tag der Woche. Happy Friday. Und da müssen wir natürlich die Weekend-Vibes jetzt schon mal ein bisschen in den Arbeitstag rüberziehen, damit sich das heute gar nicht wie ein richtiger Arbeitstag anfühlt. Das machen wir mit Kato und John. Hier ist Turn the Lights Off.

0: Na, Bock auf einen Ohrwurm?
1: Ja.
0: 4 Minuten bitte. Nach 9 ist es. Hier ist Energy Bremen.
1: Moin.
0: Schönen guten Morgen am Freitag. Ja, es gibt so Songs, da weißt du, wenn das ganze Büro den ganzen Tag immer wieder diese eine Line singt, das muss ein Hit werden. 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
1: 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Das Ding ist, du rennst damit halt übelst offene Türen bei mir ein. Weil meine Freundin zu Hause diesen Sound, der kommt ja eigentlich von TikTok,
0: ja,
1: rauf und runter getrallert, ja, hat, noch bevor der hier im Radio lief.
0: Ganz neu von Age, Ring My Bell. Und der geht halt auch so los. Also jetzt ab sofort der Ohrwurm. 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

0: in den besten Tag der Woche. Happy Friday, hier ist Energy Bremen. 14 Minuten nach 9. Einiges los dieses Wochenende.
1: Heute Abend Max Giesinger live und Open Air in der Stadthalle Bremerhaven. Präsentiert von Energy Bremen. Da werden auf jeden Fall einige Feuerzeuge in der Luft sein.
0: Oh ja.
1: Gebe ich jetzt mal einfach so ab, diese steile These. Es gibt auch noch ein paar Tickets. Hoffentlich spielt dann das Wetter auch mit.
0: Auf das Wetter scheißen kannst du hierbei, weil das ist nämlich drinnen. Und mitgrölen kannst du auch. Heute Abend im Viertel in Oldenburg ist Mama Mia Party. Mitsingen nicht nur erlaubt, sondern ganz dringend erwünscht. Ich gebe ja aber.
1: Ich glaube sogar Pflicht.
0: Pflicht, da musst du mitsingen.
1: Morgen gibt es dann richtig schöne Bilder in Dangast. Da ist nämlich Drachenfest und es ist auch was für die ganze Familie. Den kompletten Strand lang fliegen dort die Drachen und es gibt sogar eine Nachtflugshow, die ist für morgen Abend geplant.
0: Und auch wenn es jetzt hier niemand wirklich wahrhaben möchte, so langsam geht der Sommer wirklich zu Ende. Sprich auch die Freibadsaison.
1: Ich höre dich nicht.
0: Die wird bei uns ja immer ganz besonders beendet. Mit Hundeschwimmen ist überall bei uns in der Region jetzt. Diesen Sonntag aber zum Beispiel im Waldfreibad in Cuxhaven. Da dürfen dann die Hunde mal im Pool planschen. Das sieht immer wirklich sehr, sehr süß aus, wenn dann auf einmal ganz viele kleine Hunde mit Poolnudeln im Mund.
1: Hast du fein gemacht, hast du das.
0: Süß.

0: Also bei Werder Heimspielen ist die Stadt hier ja schon knallvoll. Aber was zum Tag der deutschen Einheit hier ansteht, ist nochmal auf einem ganz anderen Level. Energy Bremen ist hier kurz vor 10:30 haben wir's.
1: Sperrung, Umleitung und Parkverbote. In Bremen finden ja dieses Mal die zentralen Feierlichkeiten statt. Erwartet werden knapp 500.000 Besucher. Vor allem am Osterdeich und im Viertel wird es massive Einschränkungen geben.
0: Noch mehr aus eurer Region gibt's in nicht mal einer Minute bei Lars.

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2: In der Oldenburger Disco Cubes in der Innenstadt sind Frauen heimlich auf der Toilette gefilmt worden. Bele Dittgen aus der Redaktion. Passiert ist das laut Polizei schon in der Nacht zum 23. August.
3: Die beiden Frauen waren zusammen in einer Toilettenkabine, als sie bemerkten, dass sie von oben aus der Nachbarkabine mit einem Handy gefilmt wurden. Daraufhin alarmierten sie den Sicherheitsdienst. Ein 35-Jähriger wurde dann von der Polizei festgehalten. Sein Handy wurde sichergestellt und dabei haben die Ermittler noch weitere heimliche Aufnahmen entdeckt. Polizei und Staatsanwaltschaft suchen jetzt nach möglichen Betroffenen.
2: Ja, wohin bloß mit dem Auto? Nach einem Urteil des Bundesverwaltungsgerichts setzt Bremen nach und nach Maßnahmen um, blockierte Gehwege von Autos zu befreien. Das sorgt für Parkplatznot. In Findorf wird heute zum ersten Mal ein privater Flächeneigentümer Parkplätze für Anwohnerinnen und Anwohner zur Verfügung stellen. Und zwar auf dem Gelände des Jan-Reiners-Centers an der Hemmstraße. Zur Eröffnung kommt auch Bremens Verkehrssenatorin Özlem Ünsal. Wer auf Wein, Live-Musik und Shoppen steht, sollte an diesem Wochenende mal in die Bremerhavener Innenstadt gucken. Dort startet heute das beliebte Weinfest. Rund um den Theodor-Heuss-Platz präsentieren sich verschiedene Winzer und Aussteller. Es gibt

0: Foodtrucks und eine Bühne mit Live-Musik. Am Sonntag haben die Geschäfte auf. News aus eurer Region haben wir wieder in einer Stunde für euch.
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2: Grau und nass wird's heute. Es kommt nämlich einiges an Regen auf uns zu. Bleibt bis heute Abend eher ungemütlich und auch windig. Die Sonne zeigt sich aber ganz, ganz selten auch nochmal bei 20 Grad maximal. Aktuell in Bremen-Gröpeling 19 Grad. In Hahn-Lehmten im Kreis Ammerland auch 19.
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3: Zwei Staus für euch auf der A1 Osnabrück Richtung Bremen sind es 4 Kilometer vor der Baustelle auf der Weserbrücke. In dem Bereich zwischen Brinkum und Asten ist auch die rechte Spur gesperrt. Grund ist ein Unfall mit einem Schwertransport vorhin. Und auf der B6 in Bremen von der Neustadt hoch Richtung A27 Stop and Go zwischen Woltmarshausen und dem Flyover. Geblitzt wird aktuell in Burgholzberg auf der Stedinger Straße Richtung Lemwerder bzw. Berne. Und auf der B437 direkt hinterm Wesertunnel, wenn ihr Richtung Brake fahrt, da sind 80 erlaubt. Danke an Sina und Gundolf fürs Melden. Unsere WhatsApp-Nummer für eure Blitzer und Verkehrsupdates ist die 0173 685 712.
2: Wir haben es jetzt genau 9:30. Einen schönen guten Morgen. Hier sind JC und Gesa.
3: Moin.
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0: Major Lazer, Light It Up, am Freitag bei Energy Bremen. Schönen guten Morgen, 9:37 haben wir es.
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0: Ich liebe das, wenn Popgirls mehrere Genres ausprobieren. Mhm. Wenn sie sich einfach nicht in irgendeine Box stecken lassen, sondern einfach sagen, ey, ich hab mal Bock auf Country, ich hab mal Bock auf Pop, ich hab mal Bock auf so ein bisschen Hip-Hop. Und ich rede jetzt nicht von Taylor Swift mit ihren Eras, sondern von Miley Cyrus. Die hat nämlich heute, ich würde mal sagen, ihre Disco-

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1: Wir ignorieren jetzt mal das Wetter da draußen. Schließlich haben wir Freitag. Mit Ugel und Move into the Sun gibt's gute Laune, aber wir wären ja nicht Energy Bremen, wenn wir nicht auch einen richtigen Klassiker dabei hätten. Den gibt's von Post Malone, Rockstar ist das. Beides hört ihr in der nächsten halben Stunde bei uns.
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3: 9:55. Ich bin Mia Hin. Schönen guten Tag. Der VW-Aufsichtsrat hat den Sparplan beim Autobauer zugestimmt. Weltweit sollen weitere 50.000 Stellen gestrichen werden. Die Werke in Emden, Zwickau, Hannover und Neckarsulm stehen weiter auf der Kippe. Dort könnte die Produktion bis Mitte der 2030er Jahre auslaufen. Die deutsche Industrie kann sich über ein deutliches Auftragsplus freuen. Nach neuesten Zahlen gab es im Juli einen Anstieg um über 13% im Vergleich zum Vorjahr, so das Statistische Bundesamt. Grund sind eine Reihe von Großaufträgen im Schiff-, Zug- und Flugzeugbau. Der neue Zoll auf Päckchen aus Nicht-EU-Ländern scheint zu wirken. In Deutschland sind seit dem Inkrafttreten rund 30-40% weniger Sendungen angekommen, heißt es vom Zoll. Mit den 3 Euro extra pro Produktkategorie soll die Paketflut von Billighändlern wie Temu und Shein gebremst werden. Pflege-Azubis, die ihre Ausbildung abbrechen möchten, bekommen in Bremen weiter Unterstützung. Das Programm Bleibt dran wird um 3 Jahre verlängert. Seit 2023 gab es mehr als 300 Beratungen. Fast jeder dritte Pflege-Azubi bricht vor dem Abschluss ab. Bremen braucht aber dringend Pflegenachwuchs.
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1: Ich hab da mal eine Frage.
4: Wo bist du, mein Sonnenlicht? Ich suche dich und vermisse dich.
1: Ja, das frage ich mich. Heute ist es wirklich sehr ungemütlich. Es gibt immer wieder Regen und Wind bei 20 Grad maximal. In Eutin im Landkreis Verden haben wir 19 Grad und in Bremerhaven-Surheide sind es 18.
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1: Auf der A1 Osnabrück Richtung Bremen 4 Kilometer Stop and Go vor der Baustelle auf der Weserbrücke. In dem Bereich ist auch die rechte Spur gesperrt. Grund ist ein Unfall mit einem Schwertransport vorhin. Auf der B6 in Bremen Neustadt Richtung A27 Stop and Go zwischen Woltmershausen und dem Flyover. Und noch eine kleine, ein Hinweis im Landkreis Diepholz gibt Landkreis Diepholz. Mein Gott, heute ist es auch wirklich schwierig. Im Landkreis Diepholz gibt es heute eine Feuerwehrübung im Wald zwischen Altenmarhorst und Knöbbinghausen. Stellt euch zwischen 13 und 14 Uhr auf viel Verkehr ein. Das gilt vor allem auf der Strecke zwischen Werbleck und Twistring und auf der B51 bei Dentwede. So. Geblitzt wird in Bremen auf der Richard-Bohlian-Allee auf Höhe der A27 stadteinwärts und in Burgholzberg auf der Stedinger Straße in Richtung Lemwerder-Berne, kurz vor der Abbiegung Richtung Hude. Und auf der B437 direkt nach dem Wesertunnel in Richtung Brake. 380 sind da erlaubt. Vielen Dank, Johannes und Gundolf, fürs Melden. Wenn ihr noch was habt, unsere kostenlose Hotline für eure Blitzer und Verkehrsupdates ist die 0800 10 22 400.
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1: Leute, wir haben endlich Freitag und es steht wieder ganz viel an am Wochenende. Passend dazu wird auch das Wetter dann ein bisschen besser. Wir quatschen gleich drüber, was es zu erleben gibt. Wir haben es jetzt genau 1:50. Ich bin Jette. Moin!

mit Sarah Larsen geht's durch den Vormittag bei Energy Bremen. Genau 9:55 haben wir es jetzt. Mein Insta ist wirklich voll mit Sarah Larsen. Sie ist gerade auf so vielen Bühnen zu sehen. Ihr Lachflash auf dem Puckelpop. Dabei habe ich voll vergessen, dass sie schon super lange dabei ist. 2016 zum Beispiel hat sie zusammen mit David Guetta bei der EM gesungen. Und jetzt habe ich einen Clip von ihr entdeckt aus 2008, als sie gerade mal 10 Jahre alt war. Und natürlich hat sie auch damals schon gesungen, beim Talang. Das ist so das schwedische The Voice, würde ich sagen. Und das können wir uns ja mal kurz zusammen anhören. Nice.

Also wirklich schon damals eine krasse Stimme. Und am Ende, wie könnte es anders sein, hat sie den Wettbewerb natürlich gewonnen. Also wirklich damals wie heute eine ganz, ganz tolle Stimme. Jetzt wird es hier stimmtechnisch ein bisschen rauer. Hier ist Post Malone mit Rockstar.

0: Ja, Leute, so schnell kann's gehen. Zack, haben wir wieder Freitag. 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Ab 11 Uhr gehört das Waldfreibad Cuxhaven nur den Hunden. Zum Ende der Freibadsaison dürfen sie in den ungeklorten Pool hüpfen. Da wäre ich ja ehrlicherweise einfach gerne dabei, einfach nur um zuzugucken. Was auch immer ihr macht, ich wünsche euch ganz viel Spaß an diesem Wochenende.
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6: In der Oldenburger Disco Cubes in der Innenstadt sind Frauen heimlich auf der Toilette gefilmt worden. Bele Dittgen aus der Redaktion. Passiert ist das laut Polizei schon in der Nacht zum 23. August.
7: Die beiden Frauen waren zusammen in einer Toilettenkabine, als sie bemerkten, dass sie von oben aus der Nachbarkabine mit einem Handy gefilmt wurden. Daraufhin alarmierten sie den Sicherheitsdienst. Ein 35-Jähriger wurde dann von der Polizei festgehalten. Sein Handy wurde sichergestellt und dabei haben die Ermittler noch weitere heimliche Aufnahmen entdeckt. Polizei und Staatsanwaltschaft suchen jetzt nach möglichen Betroffenen.
6: Ja, wohin bloß mit dem Auto? Nach einem Urteil des Bundesverwaltungsgerichts setzt Bremen nach und nach Maßnahmen um, um blockierte Gehwege von Autos zu befreien. Das sorgt für Parkplatznot. In Findorf wird heute zum ersten Mal ein privater Flächeneigentümer Parkplätze für Anwohnerinnen und Anwohner zur Verfügung stellen. Und zwar auf dem Gelände des Jan-Reiner-Centers an der Hemmstraße. Zur Eröffnung kommt auch Bremens Verkehrssenatorin Özlem Ünsal. Wer auf Wein, Live-Musik und Shoppen steht, sollte an diesem Wochenende mal in die Bremerhavener Innenstadt gucken. Dort startet heute das beliebte Weinfest. Rund um den Theodor-Heuss-Platz präsentieren sich verschiedene Winzer und Aussteller. Es gibt Foodtrucks und eine Bühne mit Live-Musik. Am Sonntag haben die Geschäfte auf. News aus eurer Region haben wir wieder in einer Stunde für euch.
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8: 19 Grad haben wir in Oldenburg-Eversten und 19 Grad sind es auch in Reshum im Landkreis Rothenburg. Mit ganz vielen Wolken und Wind starten wir ins Wochenende. Dazu gibt es immer wieder Regen bei 20 Grad maximal.
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8: Auf der A1 Osnabrück Richtung Bremen zwischen Bremen-Brinkum und Asten 3 Kilometer Stau im Baustellenbereich. Und geblitzt wird auf der B437 direkt nach dem Wesertunnel in Richtung Brake. 80 sind da erlaubt. In Bremen auf der Richard-Bohljan-Allee auf Höhe der A27 stadteinwärts. Und in Burgholzberg auf der Stedinger Straße in Richtung Lehmwerder-Berne kurz vor der Abbiegung Richtung Hude. Vielen Dank Andres und Gundolf fürs Melden. Unsere WhatsApp-Nummer für eure Blitzer und Verkehrsupdates, falls ihr noch was gesehen habt, ist die 0173 685 712. Wir haben es jetzt eine Minute vor 10:30. Ich bin Jette und zusammen mit Holly Humberstone geht's langsam aber sicher in Richtung Wochenende.
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0: Ihr hört Energy Bremen am Freitag. Und was ist die größte Ehre für einen Promi? Es ist nicht die Hall of Fame. Nein, es ist, wenn eine Tierart nach ihnen benannt wurde. Wissenschaftler, die eine neue Tierart entdecken, dürfen nämlich sich aussuchen, wie diese Tierart dann heißen soll. Und zum Beispiel Lady Gaga hat es auch geschafft. Ich habe jetzt Bele hier bei mir.
1: Hi.
0: Hallo. Was hat's damit auf sich?
1: Also, Lady Gaga, danach wurde eine Gattung von Paarhufern benannt in diesem Fall.
0: Okay.
1: Da hat ein Entdecker sich gedacht, das nennen wir Gagadon Mini Monstrum, nach Lady Gaga benannt. Diese Paarhufer, die haben in Nordamerika gelebt und diese Unterbezeichnung Mini Monstrum weist zum einen auf die Größe, diese kleine Größe des Tiers und auf die Zähne hin, aber auch darauf, dass die Fans von Lady Gaga sich Little Monsters nennen.
0: Süß.
1: Fand ich süß.
0: Wen gibt's noch so?
1: Also, unser Geburtstagskind, Beyoncé. Danach wurde eine Fliege bzw. eine Pferdebremse benannt. Diese Fliege, muss man sich so vorstellen, die hat einen sehr üppigen, goldenen Po.
0: Ach so, jetzt ergibt's Sinn.
1: Genau, kannst du dir ja dann vorstellen, warum der nach Beyoncé benannt ist?
0: Alles klar, ich verstehe.
1: Ja, und Taylor Swift dachte, er ist ein Tausendfüßler benannt.
0: Okay, das klingt jetzt erstmal absurd.
1: Ja, absolut. Aber der kommt nur in Tennessee vor, in der Heimat von Tay-Tay. Und der Entdecker wollte sie damit ehren.
0: Süß. Irgendwie finde ich das putzig. Bela, hast du noch einen für uns?
1: Ja, einen letzten habe ich noch. Den Agra-Schwarzen Egeri. Was schätzt du, um wen geht's?
0: Es klingt verdächtig nach Arnold Schwarzenegger.
1: Richtig. Und das Geilste ist die Erklärung. Man kann es nicht anders sagen, dieser Käfer, wenn man ihn sich anguckt, sieht aus, als hätte er einen massiven Bizeps.
0: Ich habe keine weiteren Fragen.

Ich habe so ein bisschen das Gefühl oder eher die Befürchtung, das war's jetzt mit dem Sommer. Energy Bremen um 14 Minuten vor 11. Es liegt Herbst in der Luft. Es ist ungemütlich, nass und windig. Wenn man so rausguckt, scheint der Sommer schon wieder ganz, ganz weit weg und es wird Zeit, ein bisschen nostalgisch zu werden. Was hatten wir schön? Sind wir draußen gewesen mit unseren Liebsten? Das ein oder andere Spaßgetränk haben wir verkostet. Chris DeSerandi hat den perfekten Song, um uns an diese schönen Tage zurückzuerinnern. Good Old Days gibt's jetzt für euch hier bei Energy Bremen.

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12: Ich kann das Wochenende schon sehen, aber es ist eben noch nicht ganz da.
13: Und ich seh dich vor mir, Vater Morgana.
12: Auch Nina Chuba sieht Sachen, die nicht da sind. Vater Morgana ist das. Und ein bisschen Sommervibes wollen wir uns trotz Wetter natürlich trotzdem erhalten. Flipside von You Not Us gibt's in der nächsten halben Stunde bei uns.
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14: 5:11. Ich bin Mia Hin. Schönen guten Tag. Die Behörden in Deutschland sind wegen der jüngsten Sabotageattacken in Alarmbereitschaft. Jetzt gibt's einen weiteren möglichen Fall in NRW. Offenbar hat jemand versucht, an einem Umspannwerk in Dormagen einen Kurzschluss auszulösen. Es ist bereits die dritte Attacke in dieser Woche. VW steckt nach wie vor in einer schweren Krise und setzt weiter den Rotstifter an. Der Aufsichtsrat hat jetzt die Sparpläne beschlossen. In den nächsten Jahren sollen weitere 50.000 Jobs weltweit gestrichen werden. Wie es mit den Werken in Emden, Zwickau, Hannover und Neckarsulm weitergeht, ist noch unklar. Die Retter vor Ort sprechen von einem Wunder. Über eine Woche nach der verheerenden Sturzflut sind in Nepal 2 Männer lebend gefunden worden. Sie wurden jetzt aus einem verschütteten Tunnel gerettet. Die Einsatzkräfte suchen weiter nach Überlebenden. Tausende Menschen werden noch vermisst. Werder Bremen verleiht Julian Malatini bis zum Saisonende an den FC Cincinnati in den USA. In Bremen hätte man dem Verteidiger nur wenig Spielzeit in Aussicht stellen können, so der Verein. Malatini stand insgesamt 34 Mal für Werder auf dem Feld.
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12: Es liegt Herbst in der Luft, es ist ungemütlich und richtig stürmisch. Dazu gibt's immer wieder Regen bei 20 Grad maximal. In Halesiel im Landkreis Friesland haben wir 17 Grad und in Bremen-Farge sind es 19 Grad.
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12: Auf der A1 Osnabrück Richtung Bremen zwischen Bremen-Brinkum und Asten 4 Kilometer Stau im Baustellenbereich. Und noch ein Hinweis, im Landkreis Diepholz gibt es heute eine Feuerwehrübung im Wald zwischen Altenmarhorst und Knöbbinghausen. Stellt euch zwischen 13 und 14 Uhr auf viel Verkehr ein. Das gilt vor allem auf der Strecke zwischen Werbleck und Twistring und auf der B51 bei Drentwede. Geblitzt wird auf der B437 direkt nach dem Wesertunnel in Richtung Brake. In Bremen auf der Richard-Bolian-Allee auf Höhe der A27 statt einwärts und in Burgholzberg auf der Stedinger Straße in Richtung Lemwerder-Berne kurz vor der Abbiegung Richtung Hude. Vielen Dank, Andres und Gundolf, fürs Melden. Wenn ihr noch was habt, unsere kostenlose Hotline für eure Blitzer und Verkehrsupdates ist die 0800 10 22 400.
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12: Die Zeit rast. Der August ist fast vorbei und passend dazu ist es herbstlich draußen und mit dem Sommer endet dann ja auch die Festivalsaison. Ein ganz großes Highlight steht aber noch an und zwar das Strandfieber-Festival morgen. Da quatschen wir gleich drüber. Wir haben es jetzt eine Minute vor elf. Ich bin Jette. Moin!

0: Energy Bremen um 11:05. Der Sommer ist so gut wie vorbei, aber eben noch nicht ganz.
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0: Die Festivalsaison endet mit einem großen Knall, dem Strandfieber-Festival. Morgen am Hartensbergsee in Goldenstedt, präsentiert von Energy Bremen, eurem Festivalsender Nummer 1. Jana ist auch dabei. Jana, wie sieht so ein perfekter Festivaltag denn bei dir aus?
2: Mein perfekter Festivaltag ist trocken, aber nicht zu heiß und mit geilen Leuten natürlich. Wir versuchen immer so viele im Jahr mitzunehmen, wie es geht.
0: Trocken und nicht zu heiß, sieht auf jeden Fall gut aus. Es soll nämlich trocken bleiben, 20 Grad und Sonne soll es geben, perfektes Festivalwetter. Also ich würde sagen, Jana, du musst nur noch die perfekten Leute mitbringen und dann ist alles zettelt. Wir können es kaum erwarten, deshalb gibt es von uns jetzt schon mal ein Warm-up. You Not Us mit Flipside. Morgen live auf dem Strandfieber und jetzt für euch hier in der Energy Bremen Playlist.

0: Energy Bremen am Freitag um gleich 11:15. Bei uns gibt's nicht nur immer die beste neue Musik, sondern Gesa aus der Morning Show gibt euch auch jeden Tag einen Grund zum Lächeln.
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2: Das wird schon alles. Das Glas ist halb voll. Nach dem Regen kommt auch wieder die Sonne. Es klingt alles so ein bisschen nach Geschwafel, ist aber gesund. Optimismus hält nämlich unser Herz fit. Eine positive Lebenseinstellung lässt sich trainieren und kann uns offenbar auch gesünder machen. Das haben Forscher jetzt rausgefunden. Wer positive Psychologie anwendet, hat nach 8 Wochen niedrigeren Blutdruck. Ich finde sowieso, optimistisch durchs Leben gehen ist viel geiler, als alles schwarz zu malen, weil du kannst doch eh nicht alles ändern.
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Bahnreisende auf der Strecke zwischen Bremen und Delmenhorst müssen in den nächsten Wochen mehr Zeit einplanen. Energy Bremen um 11:57. Wegen Bauarbeiten fallen bis Anfang Oktober die Regionalbahnlinien der RS3 und RS4 der Nordwestbahn aus. Ersatzweise fahren da Busse. Noch mehr aus eurer Region gibt's in 2 Minuten bei Lars. Die

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2: Aufregung heute Nacht in Gandercke See im Landkreis Oldenburg. Eine Streife hatte Unregelmäßigkeiten am Umspannwerk festgestellt. Inzwischen hat die Polizei Entwarnung gegeben. Es konnten keine Beschädigungen auf dem Gelände festgestellt werden. Einer Streife war heute Nacht ein offenstehender Schaltschrank aufgefallen. Es folgte ein größerer Polizeieinsatz. Personen wurden nicht gefunden. In Deutschland gab es zuletzt Sabotageversuche an mehreren Umspannwerken. Immer wieder gibt's schwere Unfälle auf der A1 bei der Baustelle rund um die Weserbrücke in Bremen. Die Polizei hat da jetzt ein neues Videosystem installiert. Es kann nicht nur die Geschwindigkeit oder den Abstand checken, sondern registriert auch unerlaubtes Überholen und ob Fahrerinnen und Fahrer ein Handy in der Hand halten. Die Polizei hofft, mit den neuen Kontrollen für mehr Sicherheit auf der Strecke zu sorgen. In Bremen sucht die Polizei öffentlich mit einem Foto nach einem Mann, der im August in Woltmershausen einen 40-Jährigen mit Schüssen schwer verletzt haben soll. Es handelt sich um den 29-Jährigen Masum Demir. Das Opfer und sein Bruder waren in der Dangaster Straße mit zwei Männern in Streit geraten. Der 29-Jährige soll dann geschossen haben. Anschließend flüchteten die beiden Männer. Die Hintergründe sind noch unklar. News aus eurer Region haben wir wieder in einer Stunde für euch.
3: Bremen-Wetter. In Bremen-Hornlehe haben wir 20 Grad und 18 Grad sind es in Wilhelmshaven. Ganz schön ungemütlich haben wir es heute. 20 Grad werden es maximal. Dazu erwarten uns Wind und auch immer wieder Regen.
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3: Auf der A1 Osnabrück Richtung Bremen zwischen Bremen-Brinkum und Asten 4 Kilometer Stau im Baustellenbereich. Und geblitzt wird auf der B437 direkt nach dem Wesertunnel in Richtung Brake. 80 sind da erlaubt. In Bremen auf der Richard-Bolian-Allee stehen sie auf Höhe der A27 stadteinwärts. Und auch in Burgholzberg auf der Stedinger Straße in Richtung Lemwerder-Berne kurz vor der Abbiegung Richtung Hude. Vielen Dank, Andres und Gundolf, fürs Melden. Wir haben es jetzt 11:32, das heißt, bald haben wir es zur Mittagspause geschafft. Ich bin Jette und ich begleite euch durch den Freitag.
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0: kurz nach 11:30. Bei uns gibt's eure Lieblingssongs, Songs aus den 2000ern und brandneue Songs.
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0: Take That hat neue Mucke am Start. Die releasen immer wieder neue Songs und bald kommt dann auch ihr 10. Studioalbum Dreamers raus. Im Juni nächstes Jahr kommen sie auch zu uns nach Bremen auf die Galopprennbahn. Feel My Love ist ein Song auf dem Album und der ist zusammen mit Michael Patrick Kelly entstanden. Wer hätte das gedacht, Michael Patrick Kelly zusammen mit einer Boyband? Wäre in den 90ern undenkbar gewesen, aber die Stimmen passen wirklich richtig gut zusammen und wie sagt man so schön, besser spät als nie. Feel My Love von Take That und Michael Patrick Kelly gibt's jetzt.
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Energy Bremen um 13 Minuten vor 12. Es ist Freitag, aber nicht irgendein Freitag, sondern ein ganz besonderer. An diesem Tag wurde nämlich eine Queen geboren. Beyoncé, Queen Bee, feiert heute ihren Jubeltag. 45 Jahre alt wird sie. Und ich glaube, es gibt kaum einen Menschen, der so wunderschön aussieht und so toll singen kann. Wir wünschen ihr alles Gute. Hoffentlich hört sie nie auf, Musik zu machen. Hier ist Beyoncé mit Crazy in Love.

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5: Wir bringen uns in Stimmung fürs Wochenende. This ain't nothing but a summer. Zusammen mit Alle Farben und Summer Jam. Und diesen Song habe ich auch lange nicht gehört, ist aber auch voll der Ohrwurm. Ariana Grande mit Thank You Next. Beides gibt's in der nächsten halben Stunde bei uns.
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6: 11:55. Ich bin Mia Hien. Schönen guten Tag. Es gibt offenbar den nächsten Fall von möglicher Sabotage in Deutschland. In Dormagen in NRW hat jemand versucht, an einem Umspannwerk einen Kurzschluss auszulösen. Laut Redaktionsnetzwerk Deutschland wollen Wirtschaftsministerium und Bundesnetzagentur jetzt die Stromnetze besser schützen. In Thüringen fällt das BSW weiter auseinander. 9 Abgeordnete wollen die Wagenknecht-Partei und Fraktion verlassen, darunter alle 3 Minister. Vorausgegangen war ein Streit mit der Bundesspitze. Offen ist, was das für die ohnehin wackelige Koalition aus CDU, SPD und BSW bedeutet. Die deutsche Industrie kann sich über ein deutliches Auftragsplus freuen. Nach neuesten Zahlen gab es im Juli einen Anstieg um über 13% im Vergleich zum Vorjahr, so das Statistische Bundesamt. Grund sind eine Reihe von Großaufträgen im Schiff-, Zug- und Flugzeugbau. Pflege-Azubis, die ihre Ausbildung abbrechen möchten, bekommen in Bremen weiter Unterstützung. Das Programm Bleib dran wird um 3 Jahre verlängert. Seit 2023 gab es mehr als 300 Beratungen. Fast jeder 3. Pflege-Azubi bricht vor dem Abschluss ab. Bremen braucht aber dringend Pflegenachwuchs.
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5: Ziemliches Schiedwetter haben wir heute. Sturm, Wolken und immer wieder Regen bei 21 Grad maximal. Das Wochenende wird dann aber deutlich schöner, maximal 23 Grad dazu. Endlich mal wieder Sonne. 19 Grad haben wir gerade in Westerstede im Landkreis Ammerland und 21 Grad im Brinkum im Landkreis Diepholz.
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5: Wir starten mit einer Warnmeldung. Vorsicht bitte in beiden Richtungen auf der A29 Wilhelmshaven Richtung Oldenburg. Im Wilhelmshavener Kreuz sind Personen auf der Fahrbahn. Fahrt da also bitte besonders vorsichtig. Dann wie immer auf der A1 Osnabrück Richtung Bremen zwischen Bremen-Brinkum und Asten. 3 Kilometer Stau im Baustellenbereich. Und noch ein Hinweis: Im Landkreis Diepholz gibt es heute eine große Feuerwehrübung im Wald zwischen Altenmarhorst und Knörbinghausen. Stellt euch zwischen 13 und 14 Uhr auf viel Verkehr ein. Das gilt vor allem auf der Strecke zwischen Bärbleck und Twistring und auf der B51 bei Drentwede. Geblitzt wird auf der B437 direkt nach dem Wesertunnel in Richtung Brake. 80 sind da erlaubt. In Bremen auf der Richard-Bohlian-Allee auf Höhe der A27 stadteinwärts. Und im Landkreis Osterholz in Burgholzberg stehen sie auf der Stedinger Straße in Richtung Lemwerder-Berne, kurz vor der Abbiegung Richtung Hude. Vielen Dank, Andres und Gundolf, fürs Melden. Wenn ihr noch was habt, unsere kostenlose Hotline für eure Blitzer und Verkehrsupdates ist die 0800 10 22 400.
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5: Happy Friday, Leute. Schwer vorstellbar, wenn man rausguckt. Aber ab morgen könnte der Sommer so ein kleines Comeback haben. Was am Wochenende so zu erleben gibt bei uns in Bremen, Bremerhaven, Oldenburg und umzu, das gucken wir gleich. Wir haben es jetzt genau 11:58. Ich bin Jette und ich wünsche dir eine schöne Mittagspause.
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0: wieder Freitag, heute wieder richtig.
1: Ihr hört Energy Bremen. Das Wochenende steht an und es gibt viel zu tun für uns. Falls ihr euch gefragt habt, was in Bremen-Nord los ist, warum da schon wieder alle möglichen Straßen gesperrt sind, es ist Fegesacker Markt. Auf dem Sedanplatz könnt ihr bis zum 9. September Karussell fahren und euch mit Freunden oder der Family kugelrund essen an den Fressbuden. Morgen dann der große Abschluss der Festivalsaison beim Strandfieber-Festival. Präsentiert von Energy Bremen am Hartensbergsee in Goldstedt feiern wir ein letztes Mal zusammen zu der Musik von You Not Us, Toby Romero, Niklas D., Energy Bremen Resident Steve Norton und vielen mehr. Am Sonntag lohnt sich dann ein Blick in den Himmel in Dangast. Da ist nämlich Drachenfest. Am Badestrand lassen Hunderte ihre Drachen steigen. Vor dem blauen Himmel und der Nordsee garantiert ein geiles Fotomotiv. Ich wünsche euch ganz viel Spaß bei was auch immer ihr macht.

0: Energy Bremen um 11:45. Als ob Kamrad nicht schon berühmt genug wäre, ständig spielen wir seine Songs, aber es gibt noch genug Leute, die Kamrad nicht kennen. Deshalb spricht er Leute auf der Straße an und spielt ihnen seine Songs vor. Und das Highlight, jedes Mal kommt ein Kinderchor dazu und singt mit, wie wir es eben auch aus seinen Songs kennen.
1: Kannst du dir kurz einen Song von mir vorspielen?
2: Ja.
1: Okay.

cool ist das bitte? Zusammen mit dem Blankenäschen aus Hamburg überrascht er so fremde Leute. Und das kommt auch eigentlich immer gut an bei den Zuhörern. Am Ende steht nämlich immer so ein ganzer Pulk an Leuten um ihn herum und filmt oder hört begeistert zu. Zwar nicht live, aber Kamerad mit Love Sober gibt's jetzt auch für euch.

0: Die Polizei in Bremen sucht öffentlich nach einem Geigendieb. Energy Bremen um 12:35. Der bisher unbekannte Mann soll in einen dunkelblauen Geigenkoffer samt wertvoller Geige von 1830 und vier Bögen im Gesamtwert von rund 20.000 Euro aus einem Fitnessstudio an der Weide in der Bahnhofsvorstadt geklaut haben. Er konnte von der Videoüberwachung aufgezeichnet werden und wer den Mann erkennt, soll sich bitte bei der Polizei melden. Noch mehr aus eurer Region gibt's in 2 Minuten bei Lars.
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3: Aufregung heute Nacht in Ganderkesee im Landkreis Oldenburg. Eine Streife hatte Unregelmäßigkeiten am Umspannwerk festgestellt. Inzwischen hat die Polizei Entwarnung gegeben. Es konnten keine Beschädigungen auf dem Gelände festgestellt werden. Einer Streife war heute Nacht ein offenstehender Schaltschrank aufgefallen. Es folgte ein größerer Polizeieinsatz. Personen wurden nicht gefunden. In Deutschland gab es zuletzt Sabotageversuche an mehreren Umspannwerken. Immer wieder gibt's schwere Unfälle auf der A1 bei der Baustelle rund um die Weserbrücke in Bremen. Die Polizei hat da jetzt ein neues Videosystem installiert. Es kann nicht nur die Geschwindigkeit oder den Abstand checken, sondern registriert auch unerlaubtes Überholen und ob Fahrerinnen und Fahrer ein Handy in der Hand halten. Die Polizei hofft, mit den neuen Kontrollen für mehr Sicherheit auf der Strecke zu sorgen. In Bremen sucht die Polizei öffentlich mit einem Foto nach einem Mann, der im August in Woltmershausen einen 40-Jährigen mit Schüssen schwer verletzt haben soll. Es handelt sich um den 29-Jährigen Masum Demir. Das Opfer und sein Bruder waren in der Dangaster Straße mit zwei Männern in Streit geraten. Der 29-Jährige soll dann geschossen haben. Anschließend flüchteten die beiden Männer. Die Hintergründe sind noch unklar. News aus eurer Region haben wir wieder in einer Stunde für euch.
4: Bremen-Wetter. Wir haben 21 Grad in Blender im Landkreis Verden und in Grasberg im Landkreis Osterholz sind es auch 21 Grad. Gar nicht mal so schön da draußen. Viele Wolken, Wind und Regen bei 21 Grad maximal. Das Wochenende wird dann aber deutlich schöner. 23 Grad kriegen wir und dazu endlich mal wieder Sonne.
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4: Wir starten mit einer Warnmeldung. Vorsicht bitte auf der A28 Bremen Richtung Oldenburg. Zwischen Hatten und dem Kreuz Oldenburg-Ost liegen Metallteile. Dann die Staus wie immer auf der A1 in Bremen zwischen Bremen-Brinkum und Asten in beiden Richtungen 4 Kilometer Stau bei der Baustelle. Und noch ein Hinweis, im Landkreis Diepholz gibt's heute eine große Feuerwehrübung im Wald zwischen Altenmarhorst und Knöbbinghausen. Stellt euch zwischen 13 und 14 Uhr auf viel Verkehr ein. Das gilt vor allem auf der Strecke zwischen Werbleck und Twistring und auf der B51 bei Drentwede. Geblitzt wird auf der B437 direkt nach dem Wesertunnel in Richtung Brake. 80 sind da erlaubt. In Bremen auf der Richard-Bohlian-Allee stehen sie auf Höhe der A27 stadteinwärts. Und im Landkreis Oldenburg in Burgholzberg, wenn du auf der Stedinger Landstraße in Richtung Lemwerder-Berne unterwegs bist, kurz vor der Abbiegung Richtung Hude. Vielen Dank Sabine und Gundolf fürs Melden. Wenn ihr noch was habt, unsere WhatsApp-Nummer für eure Blitzer und Verkehrsupdates ist die 0173 685 712. Wir starten zusammen mit Musik von Topic und Becky G in die zweite Tageshälfte. Genau, 1:30 haben wir es jetzt. Ich bin Jette. Moin!
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Durch die Mittagspause mit Energy Bremen und Maroon 5. Babys riechen gut, Teenager aber eher nicht. Klingt erstmal lustig, ist aber sogar wissenschaftlich bewiesen und ausgezeichnet mit dem Ig Nobelpreis. Bei dem Preis wurde gestern Abend in Zürich Forschung ausgezeichnet, die ungewöhnlich oder absurd klingt, aber trotzdem wissenschaftlich ernst gemeint ist. Zum Beispiel wurden Unterhosen vergraben, um die Qualität des Bodens zu untersuchen. Oder auch absurd, Forscher sind vorsichtig auf Giftschlangen getreten, um herauszufinden, wann die Tiere tatsächlich zubeißen. Der Preis soll zeigen, dass Wissenschaft auch Spaß machen darf und Neugier wichtig ist. Ist ja schon mal eigentlich ein ganz cooler Ansatz.

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1: Immer wenn ich diesen Song bei uns in der Energy Bremen Playlist lese, muss ich hieran denken. Und hab wirklich direkt einen Ohrwurm. Energy Bremen um 1:15. Oliver Heldens muss diesen Song gehört haben und sich gedacht haben, boah, der ist so ein Banger. Warum gibt es davon eigentlich keine Erwachsenenversion? Tja, was soll ich euch sagen? Jetzt gibt es sie. Zwar auf Englisch, aber wirklich genau so ein Ohrwurm. A-E-I-O-U gibt's jetzt für euch bei Energy Bremen.

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2: Richtig cool geht's in Richtung Wochenende. Mit Tame Impala und Dracula ziehen wir nochmal richtig durch. Und außerdem, passend zu dem ekligen Wetter da draußen, machen wir es uns schön hier. Zusammen mit Alex Warren und Passenger. Beides hört ihr in der nächsten halben Stunde bei uns.
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4: 5:05. Ich bin Mia Hin. Schönen guten Tag. Die Behörden in Deutschland sind wegen der jüngsten Sabotageattacken in Alarmbereitschaft. Jetzt gibt's einen weiteren möglichen Fall in NRW. Offenbar hat jemand versucht, an einem Umspannwerk in Dormagen einen Kurzschluss auszulösen. Es ist bereits die dritte Attacke in dieser Woche. VW steckt nach wie vor in einer schweren Krise und setzt weiter den Rotstift an. Der Aufsichtsrat hat jetzt die Sparpläne beschlossen. In den nächsten Jahren sollen weitere 50.000 Jobs weltweit gestrichen werden. Wie es mit den Werken Emden, Zwickau, Hannover und Neckarsulm weitergeht, ist noch unklar. Die Retter vor Ort sprechen von einem Wunder. Über eine Woche nach der verheerenden Sturzflut sind in Nepal zwei Männer lebend gefunden worden. Sie wurden jetzt aus einem verschütteten Tunnel gerettet. Die Einsatzkräfte suchen weiter nach Überlebenden. Tausende Menschen werden noch vermisst. Das Mekka für Technikfans öffnet ab heute wieder seine Türen. In Berlin startet die IFA. Hunderttausende Besucher bekommen bis Dienstag dort die neuesten Techniktrends zu sehen. Die IFA ist weltweit das größte Branchenevent für Unterhaltungselektronik und Haushaltsgeräte.
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2: Ich hab da mal eine Frage.
5: Wo bist du, mein Sonnenlicht? Ich suche dich und vermisse.
2: Ja, das frage ich mich wirklich. 21 Grad kriegen wir maximal. Dazu wird es nass und grau. In Ganderkesee im Landkreis Oldenburg haben wir 20 Grad und 18 Grad sind es in Sande im Landkreis Friesland. Am Wochenende wird es dann aber zum Glück schöner, 23 Grad und dazu ganz viel Sonne.
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2: Wir starten mit zwei Warnmeldungen. Vorsicht bitte auf der A27 Bremen Richtung Bremerhaven. Zwischen Bremen-Hornlehe und Bremen-Überseestadt liegen mehrere Plastikteile. Und auf der B212 Nordenham Richtung Ganderkesee in Höhe Rodenkirchen-Sürwürden in beiden Richtungen liegen Holzteile auf der Fahrbahn. Fahrt da also bitte besonders vorsichtig. Dann wie immer auf der A1 in Bremen zwischen Bremen-Brinkum und Arsten in beiden Richtungen 4 Kilometer Stop-and-Go bei der Baustelle. Geblitzt wird auf der B437 direkt nach dem Wesertunnel in Richtung Brake. In Bremen stehen sie auf der Richard-Bohljan-Allee auf Höhe der A27, wenn du stadteinwärts fährst. Und im Landkreis Oldenburg in Burgholzberg auf der Stedinger Straße in Richtung Lemwerder-Berne kurz vor der Abbiegung Richtung Hude. Vielen Dank Sabine und Gundolf fürs Melden. Wenn ihr noch was gesehen habt, unsere kostenlose Hotline für eure Blitzer und Verkehrsupdates ist die 0800 10 22 400.
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2: 2:01 haben wir es jetzt. Das heißt, wir sind mitten in eurer Mittagspause. Es gibt ja ganz, ganz viele Tiere auf der Welt. Einige von ihnen haben aber ganz besondere Namen. Sie sind nämlich nach Promis benannt. Wir quatschen gleich drüber. Ich bin Jette. Moin!

Energy Bremen um kurz nach 1. An ihm hier kommt man einfach nicht mehr vorbei. Alex Warren, der haut einen krassen Song nach dem nächsten raus. Los ging's, glaube ich, mit Ordinary. Und wenn du nicht gerade irgendwo einen Song von ihm hörst, dann siehst du ihn wahrscheinlich auf deiner Insta-For-You-Page, wie er völlig wilde Transitions postet oder komplett eingerieben in Rasierschaum ist. Ich muss auf jeden Fall jedes Mal sehr doll lachen, wenn ich das sehe. Und es bleibt einfach hängen, genau wie seine Musik. Hier ist Alex Warren mit seinem neuen Song Passenger bei Energy Bremen.

0: Ihr hört Energy Bremen am Freitag. Und was ist die größte Ehre für einen Promi? Es ist nicht die Hall of Fame. Nein, es ist, wenn eine Tierart nach ihnen benannt wurde. Wissenschaftler, die eine neue Tierart entdecken, dürfen nämlich sich aussuchen, wie diese Tierart dann heißen soll. Und zum Beispiel Lady Gaga hat es auch geschafft. Ich habe jetzt Bele hier bei mir.
1: Hi.
0: Hallo. Was hat's damit auf sich?
1: Also, Lady Gaga, danach wurde eine Gattung von Paarhufern benannt in diesem Fall.
0: Okay.
1: Da hat ein Entdecker sich gedacht, das nennen wir Gagadon Mini Monstrum, nach Lady Gaga benannt. Diese Paarhufer, die haben in Nordamerika gelebt und diese Unterbezeichnung Mini Monstrum weist zum einen auf die Größe, diese kleine Größe des Tiers und auf die Zähne hin, aber auch darauf, dass die Fans von Lady Gaga sich Little Monsters nennen.
0: Süß.
1: Fand ich süß.
0: Wen gibt's noch so?
1: Also, unser Geburtstagskind, Beyoncé. Danach wurde eine Fliege bzw. eine Pferdebremse benannt. Diese Fliege, muss man sich so vorstellen, die hat einen sehr üppigen, goldenen Po.
0: Ach so, jetzt ergibt's Sinn.
1: Genau, kannst du dir ja dann vorstellen, warum der nach Beyoncé benannt ist.
0: Alles klar, ich verstehe.
1: Ja, und Taylor Swift dachte, er ist einen Tausendfüßler benannt.
0: Okay, das klingt jetzt erstmal absurd.
1: Ja, absolut. Aber der kommt nur in Tennessee vor, in der Heimat von Tay-Tay. Und der Entdecker wollte sie damit ehren.
0: Süß. Irgendwie finde ich das putzig. Bela, hast du noch einen für uns?
1: Ja, einen letzten habe ich noch. Den Agra-Schwarzen Egeri. Was schätzt du, um wen geht's?
0: Es klingt verdächtig nach Arnold Schwarzenegger.
1: Richtig. Und das Geilste ist die Erklärung. Man kann es nicht anders sagen, dieser Käfer, wenn man ihn sich anguckt, sieht aus, als hätte er einen massiven Bizeps.
0: Ich habe keine weiteren Fragen.

0: Bremen sollen alle Kinder schwimmen lernen. Energy Bremen um gleich 2:05. Das Bildungsressort und die Bremer Bäder haben dafür einen neuen Vertrag geschlossen. Kern bleibt der verpflichtende Schwimmunterricht ab der 3. Klasse. Und auch der betreute Transport zu den Bädern ist weiter sichergestellt. Das sind doch mal gute Nachrichten. Noch mehr aus eurer Region gibt's in 2 Minuten bei Lars.
1: Die

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5: Die Polizei in Bremen sucht öffentlich nach einem Geigendieb. Der unbekannte Mann soll einen dunkelblauen Geigenkoffer samt Geige von 1830 und 4 Bögen im Gesamtwert von rund 20.000 Euro aus einem Spind in einem Fitnessstudio

0: möglicherweise etwas mit dem offenen Schaltkasten zu tun haben. Die Feuerwehr hat bei einem Brandeinsatz in Grasberg einen toten Mann in einem Einfamilienhaus gefunden. Nach Angaben eines Feuerwehrsprechers handelt es sich um den 80-jährigen Bewohner des Hauses. Für ihn kam jede Hilfe zu spät. Nachbarn hatten heute Morgen die Feuerwehr gerufen, weil sie starken Rauch bemerkt hatten. Die Brandursache ist noch unklar. News aus eurer Region haben wir wieder in einer Stunde für euch.
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2: In Duhn im Landkreis Cuxhaven haben wir 18 Grad und 19 sind es in Zeven im Landkreis Rothenburg. Ich habe gerade eben mal das Fenster im Studio hier aufgemacht. Das war auf jeden Fall keine gute Idee. Es stürmt und regnet. Da habe ich ganz schnell wieder zugemacht. Dazu gibt es 20 Grad maximal. Ab morgen wird es dann besser. Das Wochenende wird schön sonnig bei maximal 23 Grad.
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2: Vorsicht bitte auf der A27 Bremerhaven Richtung Bremen. Zwischen Schwanewede und Ilpol gab es gerade einen Unfall. Und nochmal Vorsicht auf der A27, aber in der anderen Richtung, Bremen Richtung Bremerhaven, zwischen Bremen-Fahr und Bremen-Hornlehe liegen Gegenstände auf der Fahrbahn. Fahrt da also bitte besonders vorsichtig. Zu den Staus. Auf der A1 in Bremen zwischen Bremen-Brinkum und Asten in beiden Richtungen mittlerweile 6 Kilometer Stop-and-Go bei der Baustelle. Und noch ein Hinweis, im Landkreis Diepholz gibt es heute eine Feuerwehrübung im Wald zwischen Altenmarhorst und Knöppinghausen. Zwischen 13 und 14 Uhr gibt es deshalb mehr Verkehr. Das gilt vor allem auf der Strecke zwischen Werbleck und Twistring und auf der B51 bei Drentwede. Geblitzt wird auf der B437 direkt nach dem Wesertunnel in Richtung Brake. In Bremen stehen sie auf der Richard-Bolian-Allee auf Höhe der A27 stadteinwärts. Und im Landkreis Oldenburg in Burgholzberg wird geblitzt auf der Stedinger Straße in Richtung Lemwerder-Berne, kurz vor der Abbiegung Richtung Hude. Vielen Dank Sabine und Gundolf fürs Melden. Unsere WhatsApp-Nummer für eure Blitzer und Verkehrsupdates ist die 0173 685 712. Ich bin Jette und ich freue mich, dass ihr am Start seid an diesem Freitag. Moin!
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Der DJ Bund, der ist es ja irgendwie dieses Jahr. Du hörst Energy Bremen um 5 Minuten nach 2. Nachdem ein Song von ihm auf TikTok viral gegangen ist, geht er jetzt einfach komplett durch die Decke. Jetzt legt er auf den größten Bühnen überhaupt auf. Gerade tourt er durch Deutschland. Am Wochenende spielt er auf dem Glücksgefühle-Festival. Und sonst taucht er hinter jeder zweiten Insta-Story auf. Und das völlig zu Recht. Ich krieg von dem Song auf jeden Fall nie genug. Hier ist Bund mit Trippin' bei Energy.

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10: Hoch die Hände, Wochenende. Heute Abend wird Party gemacht und hier jetzt auch schon. Mit Harry Styles und As It Was gibt's was zum Mitgrölen und wir bleiben im Party-Modus.

0: hört ihr in der nächsten halben Stunde bei uns.
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2: 2:05. Ich bin Gisa Weber. Schönen guten Tag. VW-Betriebsrat und IG Metall zeigen sich vorsichtig erleichtert über die Sparpläne beim Autobau. Eine Eskalation sei erst einmal verhindert. Der Aufsichtsrat hatte die Pläne abgenickt. Weltweit sollen 50.000 Jobs wegfallen. Werksschließungen wurden aber nicht beschlossen. Es gibt wohl die nächste Sabotageattacke auf das deutsche Energienetz. An einem Umspannwerk in Dormagen in NRW hat laut Polizei jemand versucht, einen Kurzschluss auszulösen. Insgesamt gab es dieses Jahr über 160 mutmaßliche Sabotageakte, zeigen BKA-Zahlen, über die die Süddeutsche Zeitung berichtet. Pflege-Azubis, die ihre Ausbildung abbrechen möchten, bekommen in Bremen weiter Unterstützung. Das Programm Bleibt dran wird um 3 Jahre verlängert. Seit 2023 gab es mehr als 300 Beratungen. Fast jeder dritte Pflege-Azubi bricht vor dem Abschluss ab. Bremen braucht aber dringend Pflegenachwuchs. Stuttgart und Köln eröffnen heute den 2. Bundesligaspieltag. Der VfB ist nach der 1:5 Niederlage gegen die Bayern aktuell Tabellenletzter. Das heißt so früh in der Saison aber natürlich gar nichts. Köln war mit 3 Punkten in die neue Spielzeit gestartet. Anstoß ist um 20.30 Uhr.
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3: Nee. Bah. Bäh. Ekelhaft.
0: Ja, besser hätte ich es nicht sagen können. Richtig räudig ist das heute. Grau, nass und windig haben wir es dazu. 21 Grad maximal. 19 Grad sind es in Edewecht im Landkreis Ammerland und 19 Grad auch in Bremen-Huchting. Das Wochenende wird dann allerdings besser. 23 Grad maximal und dazu hauptsächlich Sonne.
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0: Vorsicht bitte immer noch auf der A27 Bremerhaven Richtung Bremen. Zwischen Schwanewede und Ilpol gab es einen Unfall. Fahrt da besonders vorsichtig. Auf der A1 in Bremen zwischen dem Bremer Kreuz und Asten in beiden Richtungen mittlerweile 6 Kilometer Stop and Go bei der Baustelle. Eine halbe Stunde länger braucht ihr da ungefähr. Geblitzt wird auf der B437 direkt nach dem Wesertunnel in Richtung Brake. In Bremen auf der Richard-Bojan-Allee auf Höhe der A27 stadteinwärts und im Landkreis Oldenburg in Burgholzberg auf der Stedinger Straße in Richtung Lemwerder-Berne, kurz vor der Abbiegung Richtung Hude. Vielen Dank Sabine und Gundolf fürs Melden. Falls ihr auch noch was gesehen habt, unsere kostenlose Hotline für eure Blitzer und Verkehrsupdates ist die 0800 10 22 400.
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0: Genau 2 Uhr haben wir es jetzt. Endlich Wochenende. Und es geht raus für uns später. Was es dieses Wochenende zu erleben gibt, da quatschen wir gleich drüber. Ich bin Jette und zusammen starten wir in den Nachmittag.

Harry Styles um 5 nach 2 bei Energy Bremen. Unser Motto für den Abend steht: It's gonna be lit tonight, Dua Lipa sagt es und damit manifestieren wir das jetzt einfach mal für uns. Wir haben finally Wochenende und das feiern wir zusammen mit Dua Lipa und Sean Paul. It's gonna be lit tonight. Ich glaube, da kann nichts mehr schief gehen. Das wird ein super Abend heute. Hier sind die beiden jetzt mit No Lie bei Energy Bremen.

Leute, so schnell kann's gehen. Zack, haben wir wieder Freitag. Ihr hört Energy Bremen und heute Abend wird's den ein oder anderen Gänsehautmoment geben in Bremerhaven. 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Mitgesungen wird dann morgen auch in Bremen. Im Aladdin findet die Bravo-Hits-Party zum allerersten Mal statt. Da wird aber sowas von abgedanced. Um 21 Uhr geht's los. Am Sonntag dürfen dann unsere Feinis planschen. Ab 11 Uhr gehört das Waldfreibad Cuxhaven nur den Hunden. Zum Ende der Freibadsaison dürfen sie in den ungeklorten Pool hüpfen. Da wäre ich ja ehrlicherweise einfach gerne dabei, einfach nur um zuzugucken. Was auch immer ihr macht, ich wünsche euch ganz viel Spaß an diesem Wochenende.

0: In Bremen fahndet die Polizei öffentlich nach einem Mann, der im August in Woltmarshausen einen 40-Jährigen mit Schüssen schwer verletzt haben soll. Energy Bremen um 3:05. Der 29-Jährige ist seitdem auf der Flucht. Wer ihn auf dem Foto erkennt, soll sich bei der Polizei melden. Das Bild könnt ihr online einsehen. Noch mehr aus eurer Region gibt's in einer guten Minute bei Lars.
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6: Die Polizei in Bremen sucht öffentlich nach einem Geigendieb. Der unbekannte Mann soll einen dunkelblauen Geigenkoffer samt Geige von 1830 und 4 Bögen im Gesamtwert von rund 20.000 Euro aus einem Spind in einem Fitnessstudio in der Bahnhofsvorstadt geklaut haben. Er konnte von der Videoüberwachung aufgezeichnet werden. Wer den Mann kennt, soll sich bei der Polizei melden. Aufregung heute Nacht in Ganderkesee im Landkreis Oldenburg. Eine Streife hatte auf dem Gelände des Umspannwerks einen offenen Schaltschrank festgestellt. Das löste einen größeren Polizeieinsatz aus. Inzwischen gibt's Entwarnung. Es konnten keine Beschädigungen auf dem Gelände festgestellt werden. Ein Sprecher des Energieversorgers EWE sagte, dass es auf der Anlage vor wenigen Tagen planmäßige betriebliche Arbeiten gab. Jetzt wird geprüft, ob die möglicherweise etwas mit dem offenen Schaltkasten zu tun haben. Die Feuerwehr hat bei einem Brandeinsatz in Grasberg einen toten Mann in einem Einfamilienhaus gefunden. Nach Angaben eines Feuerwehrsprechers handelt es sich um den 80-jährigen Bewohner des Hauses. Für ihn kam jede Hilfe zu spät. Nachbarn hatten heute Morgen die Feuerwehr gerufen.

0: Sich bitte. Auf der A1 Osnabrück Richtung Bremen zwischen Kloppenburg und Ahlhorner Heide gab es einen Unfall mit 3 Fahrzeugen. Die Unfallstelle ist noch nicht gesichert, also bitte besonders vorsichtig fahren. Zu den üblichen Staus auf der A1 in Bremen zwischen dem Bremer Kreuz und Asten in beiden Richtungen 6 Kilometer Stop and Go bei der Baustelle. Geblitzt wird auf der B437 direkt nach dem Wesertunnel in Richtung Brake. 80 dürfte da fahren. In Bremen stehen sie auf der Richard-Bohlian-Allee auf Höhe der A27 stadteinwärts. Und im Landkreis Oldenburg in Burgholzberg auf der Stedinger Straße in Richtung Lemwerder Berne wird kurz vor der Abbiegung Richtung Hude geblitzt. Vielen Dank Sabine und Gundolf fürs Melden. Falls ihr noch was gesehen habt, unsere WhatsApp-Nummer für eure Blitzer und Verkehrsupdates ist die 0173 680 5712. Es geht straight in Richtung Wochenende mit Ariana Grande. Eine Minute vor 2:30 haben wir es jetzt. Ich bin Jette, komm gut durch den Freitag.
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0: Ihr hört Energy Bremen am Freitagnachmittag und das Wetter da draußen lässt wirklich zu wünschen übrig. Gesa aus der Morningshow hatte aber was ganz Nettes für euch, um euch abzulenken und euch eventuell ein kleines Lächeln aufs Gesicht zu zaubern.
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2: Das wird schon alles. Das Glas ist halb voll. Nach dem Regen kommt auch wieder die Sonne. Das klingt alles so ein bisschen nach Geschwafel, ist aber gesund. Optimismus hält nämlich unser Herz fit. Eine positive Lebenseinstellung lässt sich trainieren und kann uns offenbar auch gesünder machen. Das haben Forscher jetzt rausgefunden. Wer positive Psychologie anwendet, hat nach 8 Wochen niedrigeren Blutdruck. Ich finde sowieso, optimistisch durchs Leben gehen ist viel geiler, als alles schwarz zu malen, weil du kannst doch eh nicht alles ändern.
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1: Mit einer aktuellen Bahnmeldung von der A27 Bremen Richtung Bremerhaven. Da gab es gerade einen Unfall kurz vor der Baustelle, vor der Abfahrt Stotel. Die Unfallstelle ist noch nicht abgesichert, also fahrt da besonders vorsichtig bitte. Vielen Dank dir, Nina, fürs Bescheid sagen. Also nochmal, A27 Bremen Richtung Bremerhaven, kurz vor der Baustelle, vor der Abfahrt Stotel gab es einen Unfall.
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0: Inside Energy Bremen am Freitag um 3:15. Elena aus dem Nachmittag ist bei mir. Hallo.
1: Hallo, na?
0: Das bedeutet, ich darf gleich Feierabend machen und ihr stimmt euch hier schön ein aufs Wochenende.
1: Absolut. Also wir gucken mal, was geht denn so am Wochenende? Da geht auf jeden Fall einiges, so wie kann ich schon mal spoilern. Eine Sache, wo du ja auch morgen bist, Jette, ist das Strandfieberfestival in Goldenstedt.
0: Ja, ich freue
1: mich schon.
0: Ich freue mich so doll. Ich glaube, das wird richtig cool. Wir müssen nur noch ein bisschen die Däumchen drücken, alle zusammen. Weil wenn ich gerade rausgucke, denke ich mir, um Gottes Willen.
1: Ja, aber ich habe extra zu den Wettergöttern, ich habe mit ihnen gesprochen, ich habe gesagt, Leute, das geht nicht. Wir haben Festivalabschluss, Strandfieber ist, es muss Sonne kommen. Und tatsächlich, es sind ja die Vorhersagen für morgen ganz gut eigentlich.
0: Wenn das Wetterengel Elena sagt, dann möchte ich dir unbedingt glauben.
1: Auf jeden Fall. Also ja, ich wäre auch voll gern beim Strandfieber dabei gewesen. Letztes Jahr haben wir das ja ordentlich auseinandergenommen. Aber ja, alle, die morgen da sind, gönnt euch richtig. Du ja auch, Jette.
0: Ja.
1: Und ja, ansonsten gucken wir, was noch so geht am Wochenende.
0: Das klingt nach dem Plan, Elena, ab 15 Uhr im Energy Bremen Nachmittag.

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11: Wir starten rein in den allerbesten Nachmittag der Woche. Das klingt doch schon mal richtig nach Wochenende. James Hype mit Serotonin gibt's gleich für euch. Aber wir können auch entspannt ins Wochenende. Taylor Swift, I Knew It, I Knew You gibt's auch gleich.
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13: 3:05. Ich bin Gisa Weber. Schönen guten Tag. Nach mehreren Anschlägen auf Stromanlagen in NRW und Brandenburg hat die Polizei einen Verdächtigen im Visier. Er soll ein Bekennerschreiben verfasst haben. An einem Umspannwerk bei Dormagen wurde zuletzt eine mutmaßliche Abschussvorrichtung entdeckt. Ähnliche kamen schon bei den Attacken zuvor zum Einsatz. Die VW-Sparpläne sind abgesegnet. Jetzt sehen Betriebsrat und Gewerkschaft IG Metall den Vorstand des Autobaus am Zug. Für die bedrohten Werke in Emden, Zwickau, Neckarsulm und Hannover müssten schnell Lösungen her. Dort könnte die Produktion bis Mitte der 2030er auslaufen. Beschlossen ist aber noch nichts. In Elsfleth ist ein LKW angezündet worden. Rund 25 Feuerwehrleute konnten die Flammen auf der Ladefläche in der Nacht zu gestern schnell löschen. Dadurch blieb ein Großteil des Fahrzeugs unbeschädigt. Die Ladung wurde allerdings durch das Feuer beschädigt. Die Polizei sucht nun Zeugen. Der zweite Bundesligaspieltag startet heute mit einem Traditionsduell. Der VfB Stuttgart empfängt den 1. FC Köln. Die Teams sind ganz unterschiedlich in die Saison gestartet. Stuttgart verlor gegen die Bayern, Köln holte einen Sieg gegen Hoffenheim. Anstoß ist 20.30 Uhr.
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11: Heute gibt es leider nicht mehr ganz so viel Hoffnung. Bis heute Abend bleibt uns der Regen noch erhalten und auch dann bleibt es eher grau mit wenig bis keiner Sonne. Dazu maximal 20 Grad. 18 haben wir gerade in Bremen-Teneva und 17 in Schweiburg im Landkreis Wesermarsch. Das Wochenende sieht dafür schon besser aus. Morgen kann zwar auch mal regnen, aber weniger als heute. Und am Sonntag sogar trocken mit einem Mix aus Sonne und Wolken bei 21 Grad maximal.
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11: Es geht los mit einer Warnmeldung. Die K11, kurz vor Worpswede, da ist ein Lastwagen eben umgekippt. Gerade laufen da die Bergungsarbeiten, da könnte es sich jetzt also stauen. Dann haben wir Stau auf der R1 in Bremen. In beide Richtungen sind es 7 Kilometer Stau vor der Baustelle auf der Weserbrücke. Dann nochmal die A1 aus Osnabrück Richtung Bremen. Die ist in Höhe Kloppenburg nach einem Unfall gerade gesperrt. Dadurch haben wir 5 Kilometer Stau. Die A27 Bremen Richtung Bremerhaven ist zwischen Hagen und Stotel nach einem Unfall gesperrt. Dahinter staut es sich auch auf 5 Kilometern. Dann haben wir die A281 in Bremen vor der Neuenlander Straße. Da haben wir auch Stau. Die B75, B6, Delmhorst Richtung Bremen. Ab Huchting bis zur A27 ist Stau. Und in der Gegenrichtung staut es sich zwischen der A27 und der A281. Es wird außerdem geblitzt auf der B437 nach dem Wesertunnel in Richtung Brake. Da dürft ihr 80 fahren. In Bremen stehen sie auf der Richard-Bullion-Allee auf Höhe der A27 stadteinwärts. Und im Landkreis Oldenburg in Buchholzberg wird in der Stedinger Straße geblitzt in Richtung Lemwerder-Berne, kurz vor der Abbiegung Richtung Hude. Sabine, Gundolf und Nils, danke euch fürs Melden. Unsere kostenlose Hotline für eure Blitzer und Verkehrsupdates 0800 10 22 400.
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11: Eine Minute vor drei haben wir es jetzt und wir starten mal so langsam rein ins Wochenende. Und wie könnte das besser gehen? Als natürlich mit guter Musik, aber auch mal so ein paar Fun Facts. In der nächsten Viertelstunde sprechen wir nämlich über den Ig Nobelpreis. Das ist ein Nobelpreis mit absurden Studien, die habt ihr bisher noch nicht gehört, das kann ich euch versprechen. Jetzt fangen wir aber erstmal ganz lieblich an mit Holly Humberstone, To Love Somebody. Eine Minute vor drei ist es, ich bin Elena. Moini!

Juju und Henning Mai mit Vermissen. Ganz schön harter Song, ey. Energy Bremen ist das um 3:05. So, aber jetzt trocknen wir mal unsere Tränen, denn es ist ja schließlich Freitagnachmittag. Im besten Fall habt ihr schon Wochenende oder ihr slidet da bald hoffentlich rein. Also kein Grund zur Traurigkeit jetzt. Deswegen gibt es jetzt ein paar Glücksgefühle mit James Hype und Serotonin. Den gibt's ganz neu bei Energy Bremen.

Was denkt ihr? Welche Eidechsenart bevorzugt wohl eine Pizza Margarita? Viertel nach drei haben wir es bei Energy Bremen. Das klingt jetzt nach einer random Frage, ich weiß. Dafür gab es aber schon mal tatsächlich eine Auszeichnung beim Ig Nobelpreis. Das ist eine satirische Auszeichnung, die aber echte Studien auszeichnet, die völlig random sind, aber manchmal auch zum Nachdenken anregen. Gestern gab es diese Auszeichnung und gewonnen hat im Bereich Medizin, wie man sich die Nase putzt, eine aerodynamische Untersuchung des Naseputzens. Kann für uns alle sicherlich hilfreich sein. Es gab außerdem den Ig Nobelpreis in der Chemie für die Entdeckung, dass Milchproteine von lebend gebärenden Kakerlaken dreimal so viel Energie enthalten wie Milchproteine von Kühen. Ja, auch völlig wild, aber noch eine ganz gute Sache für uns alle. Im Bereich der Physik, Entwicklung eines spritzfreien Urinals. Also, der Ig Nobelpreis, random, aber irgendwie auch ganz spannend, oder?

David Guetta zusammen mit Kid Cudi, das waren Memories bei Energy Bremen. Wie hieß jetzt noch dieser geile Song? Kennen wir natürlich alle. 4:05 ist es jetzt gleich und die Polizei in Bremen sucht einen Geigendieb. Der bisher unbekannte Mann soll in einem dunkelblauen Geigenkoffer samt wertvoller Geige und Bögen von 1830 geklaut haben und das aus einem Spind im Fitnessstudio. Ist auch ein richtig teures Ding, 20.000 Euro kostet das. Und eine Videokamera hat ihn aufgezeichnet und die Polizei hat die Bilder jetzt veröffentlicht. Noch mehr aus eurer Region gibt's in einer Minute bei Lars.

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3: Großeinsatz in Ganderkesee im Landkreis Oldenburg heute Nacht. An einem Umspannwerk ist ein offener Schaltschrank entdeckt worden. Katja Hofmann aus der Redaktion. Weil es um sensible Infrastruktur geht, hat die Polizei das Gelände mit mehreren Einsatzkräften, einem Hubschrauber, Diensthunden und Unterstützung vom THW abgesucht.
4: Gefunden haben die Einsatzkräfte dabei nichts. Auch Schäden konnten sie nicht feststellen. Der Energieversorger EWE sagt, dass die Stromversorgung nicht beeinträchtigt war und es auch keine Hinweise auf Manipulation gibt. Warum der Schrank nun offen stand, ist noch unklar. Möglicherweise sind betriebliche Arbeiten, die in den vergangenen Tagen stattgefunden haben, der Grund. Der Fall ist so brisant, weil es zuletzt bundesweit mehrere Sabotageversuche an Umspannwerken gegeben hat.
3: Bahnreisende auf der Strecke zwischen Bremen und Delmenhorst müssen in den nächsten Wochen auf Busse umsteigen. Wegen Bauarbeiten fallen bis Anfang Oktober die Regionalbahnlinien der RS3 und RS4 der Nordwestbahn aus. Fahrräder könnt ihr in den Ersatzbussen nicht mitnehmen. Für Werder Bremen wird's morgen in der Fußball-Bundesliga ernst. Zum ersten Heimspiel der Saison kommt RB Leipzig ins Weserstadion. Los geht's um 15.30 Uhr. Werder hatte das Auftaktspiel gegen den SC Freiburg 1:4 verloren. Leipzig ist mit einem 3:0 gegen Borussia Mönchengladbach in die neue Saison gestartet. News aus eurer Region haben wir wieder in einer Stunde für euch.
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5: Mit den aktuellen Temperaturen. 18 Grad haben wir in Sand im Landkreis Friesland und 18 auch in Bremen-Arbergen. Und ich sag's, wie es ist. Heute ist wirklich perfektes Wetter, um sich schön aufs Sofa zu chillen und Serie zu gucken. Es bleibt nämlich eigentlich genauso wie jetzt. Grau und regnerisch bei maximal 20 Grad. Wenn ihr ganz viel Glück habt, seht ihr kurz die Sonne, aber bleibt eher selten heute. Die nächsten Tage sieht es zum Glück ein bisschen besser aus. Morgen noch ein paar Schauer, aber auch die Sonne ist mal da. Und am Sonntag sogar ganz schön mit ordentlich Sonne und ein paar Wolken bei 21 Grad maximal.
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5: Geht los auf der A1 in Bremen. In beide Richtungen haben wir 7 Kilometer Stau vor der Baustelle auf der Weserbrücke. Die A1 Osnabrück Richtung Bremen ist in Höhe Kloppenburg nach einem Unfall immer noch gesperrt. Dadurch haben wir da jetzt 6 Kilometer Stau. Die A27 Bremen Richtung Bremerhaven ist zwischen Hagen und Stotel gerade auch gesperrt nach einem Unfall. Dahinter staut es sich auf 5 Kilometern. Dann haben wir die A281 in Bremen vor der Neuenlander Straße. Da staut es sich. Die B75, B6, Delmhorst Richtung Bremen. Da haben wir ab Huchting Stau bis zur A27 und in der Gegenrichtung Stop-and-Go und Staumwechsel zwischen der A27 und der A281.

0: 0331 685 5712. Halb vier ist es jetzt. Ich bin Elena. Kommt gut durch den hoffentlich gleich Feierabend. Moin.
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5 Minuten nach 4:30 bei Energy Bremen und wir sehnen uns den Feierabend herbei. Im besten Fall haben die meisten von euch ja jetzt schon frei und können ins Wochenende starten. Für alle Malocher, die noch am Schreibtisch sitzen, auf der Baustelle stehen oder vielleicht generell einfach unterwegs sein müssen, gibt's jetzt ganz motivierende Musik und die kommt von Ray Dalton, ganz neu bei uns in der Playlist. Go That High.

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0: Kennt ihr schon das heutige Motto?
1: Heute ist wieder Freitag, heute wieder richtig.
0: Ja, genau. Und da geht einiges, kann ich euch sagen.
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0: Heute Abend starten wir auch direkt in Oldenburg. 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Am Strand von Dangast findet nämlich das Drachenfest statt. 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
9: Jetzt sind wir so langsam aber schon im Wochenende, oder? Also können wir das Tempo ein bisschen anziehen. Justin Timberlake ist gleich mit in der Playlist. Sexy Back. Außerdem gibt's ganz neue Musik. Von Calvin Harris und Jazzy. Das ist Satisfy. Und klingt doch beides dermaßen nach Wochenende. Gibt's beides in der nächsten halben Stunde.
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10: 5:05. Ich bin Gisa Weber. Schönen guten Tag. Ein Mann soll sich zu den Anschlägen auf Umspannwerke in NRW und Brandenburg bekannt haben. Die Polizei fahndet jetzt nach ihm. Es liegt ein Bekennerschreiben vor, das die Beamten für echt halten. Die Polizei war heute auch wieder an mehreren Umspannwerken in Deutschland im Einsatz. VW-Betriebsrat und IG Metall zeigen sich vorsichtig erleichtert über die Sparpläne beim Autobau. Eine Eskalation sei erst einmal verhindert. Der Aufsichtsrat hatte die Pläne abgenickt. Weltweit sollen 50.000 Jobs wegfallen. Werksschließungen wurden aber nicht beschlossen. Bahnpendler zwischen Bremen und Hude müssen bis Anfang Oktober zum Teil umplanen. Die Regio-S-Bahn-Linien RS3 und RS4 fallen meist zwischen Hude und Bremen aus. Stattdessen fahren Ersatzbusse. Die RS30 kommt fast ohne Ersatzbusse aus, fährt aber mit einem anderen Fahrplan. In Berlin geht heute die Basketball-WM der Frauen los. Deutschland steigt heute gegen Spanien in die Heim-WM ein. Topfavorit ist, wie eigentlich immer im Basketball, Team USA.
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9: Nass, grau, windig. So ging es ja bisher durch den Freitag und so bleibt es leider auch. Wobei heute Abend der Regen auch erstmal aufhört. In den Trockenphasen kann sogar auch kurz mal die Sonne rausgucken bei maximal 20 Grad. 18 haben wir gerade in Bremerhaven-Lehe und 18 auch in Bad Zwischenahn. Morgen kann es dann auch mal regnen, aber weniger als heute. Und Sonntag ist es dann sogar trocken mit einem Mix aus Sonne und Wolken. Dazu 21 Grad maximal.
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9: Ich habe eine Warnmeldung von der A27 Bremerhaven Richtung Bremen. Zwischen Bremerhaven Überseehäfen und Zentrum liegen Fahrzeugteile. Da also unbedingt vorsichtig fahren. Wir haben Stau auf der A1 in Bremen. In beide Richtungen sind 7 Kilometer Stau vor der Baustelle. Nochmal die A1 Osnabrück Richtung Bremen. Die ist in Höhe Kloppenburg nach einem Unfall noch gesperrt. Dadurch haben wir 6 Kilometer Stau. Die B75, B6, Delmhorst Richtung Bremen. Ab Huchting bis zur A27 haben wir Stau. Und in der Gegenrichtung staut es sich zwischen der A27 und der A281. Außerdem wird noch geblitzt auf der B437, direkt nach dem Wesertunnel in Richtung Brake. Da dürft ihr 80 fahren. In Bremen stehen sie auf der Richard-Bollian-Allee auf Höhe der A27 statt einwärts. Und im Landkreis Oldenburg in Buchholzberg auf der Stedinger Straße in Richtung Lemwerder-Berne, kurz vor der Abbiegung Richtung Hude, wird gelasert. Sabine und Gundolf, danke euch fürs Melden. Unsere kostenlose Hotline für eure Blitzer- und Verkehrsupdates 0800 10 22 400.
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9: Vielen Promis ist eine große Ehre zuteil geworden. Wissenschaftler leiten bei neu entdeckten Tieren ganz oft Namen von Stars ab. Und da sind wirklich ganz, ganz tolle Namen bei rumgekommen. Da sprechen wir in einer Viertelstunde mit Bele aus dem Energy Bremen Team drüber. Jetzt starten wir aber erstmal hoffentlich langsam rein ins Wochenende mit Bibi Rexha und New Religion. Jetzt haben wir es nämlich 16 Uhr. Ich bin Elena. Moini!

viel Selbstbewusstsein hat dieser Mann wohl auf einer Skala von 1 bis 10? Energy Bremen um 6 Minuten nach 4. Ich würde mal sagen, Justin Timberlake sprengt diese Skala einfach mal mit einer 100 oder so. Sonst hätte er wahrscheinlich sich niemals getraut, diesen Song hier rauszubringen. Sexy Back. Also er bringt Sexy zurück. Von Justin Timberlake gibt's jetzt bei Energy Bremen.

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1: Was ist wohl die größte Ehre, die einem als Promi zuteil werden kann? Ihr hört Energy Bremen am Freitag. Ja, jetzt denkt ihr vielleicht an die Hall of Fame oder so, aber nein! Die größte Ehre ist, nach einem neu entdeckten Tier benannt zu werden. Bela aus Männer, die Bremen-Team, hallo.
2: Hi.
1: Das ist ja tatsächlich der Fall bei ganz vielen, ne?
2: Genau, richtig. Wenn Wissenschaftler so eine neue Tierart entdecken, dann dürfen die sich ja immer den Namen selber überlegen. Mhm. Und da kommen manchmal sehr lustige Sachen bei rum. Unter anderem unser Geburtstagskind, Beyoncé heute. Mhm. Nach der ist eine Fliege bzw. eine Pferdebremse benannt worden. Und warum? Ja, weil diese Pferdebremse eben einen goldenen, glamourösen Hinterteil hat.
1: Nein, ist das geil. Ja. Wie cool ist das denn?
2: Ja, ja, okay. Also mein persönlicher Favorite ist unsere Taylor Swift, unsere Tay-Tay. Mhm. Nach der wurde ein Tausendfüßler benannt, weil der eben nur in Tennessee in den USA vorkommt. Und da kommt natürlich Taylor Swift auch her.
1: Ist das geil. Wissen die Promis das?
2: Das ist eine sehr gute Frage.
1: Müsste man eigentlich mal im nächsten Interview, wenn irgendwer mit Taylor Swift oder so spricht, wussten sie eigentlich, dass sie nach einem Tausendfüßler benannt wurde?
2: Oder Beyoncé. Wussten sie eigentlich, dass ihr Hinterteil nach...
1: Ja. Geil. Hast noch einen? Komm, einen will ich noch hören.
2: Auf jeden Fall. Den Agra-Schwarzen Ägeri. Um wen könnte es sich handeln?
1: Es klingt jetzt wie Schwarzenegger eventuell.
2: Ja, richtig.
1: Witzig.
2: Das ist ein Käfer. Und ich kann es nicht anders sagen, als dieser Käfer sieht aus, als hätte er einen massiven Bizeps.
1: Geil. Oh, das sind die Fakten, die wir brauchen hier zum Wochenende.
2: So.
1: Toll. Danke, Bele.
2: Gerne.

0: So was Teures wurde im Fitnessstudio wahrscheinlich noch nie geklaut. Ihr hört Energy Bremen gleich 5 Minuten vor 4:30. Es wurde eine Geige im Fitnessstudio aus dem Spind geklaut und die ist 20.000 Euro wert. Eine Videokamera hat einen Mann dabei aufgezeichnet und die Polizei hat die Bilder jetzt veröffentlicht und sucht diesen Mann jetzt. Noch mehr aus eurer Region gibt's in 1,5 Minuten bei Lars.
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8: Großeinsatz in Ganderkesee im Landkreis Oldenburg heute Nacht. An einem Umspannwerk ist ein offener Schaltschrank entdeckt worden. Katja Hofmann aus der Redaktion. Weil es um sensible Infrastruktur geht, hat die Polizei das Gelände mit mehreren Einsatzkräften, einem Hubschrauber, Diensthunden und Unterstützung vom THW abgesucht.
9: Gefunden haben die Einsatzkräfte dabei nichts. Auch Schäden konnten sie nicht feststellen. Der Energieversorger EWE sagt, dass die Stromversorgung nicht beeinträchtigt war und es auch keine Hinweise auf Manipulation gibt. Warum der Schrank nun offen stand, ist noch unklar. Möglicherweise sind betriebliche Arbeiten, die in den vergangenen Tagen stattgefunden haben, der Grund. Der Fall ist so brisant, weil es zuletzt bundesweit mehrere Sabotageversuche an Umspannwerken gegeben hat.
8: Bahnreisende auf der Strecke zwischen Bremen und Delmenhorst müssen in den nächsten Wochen auf Busse umsteigen. Wegen Bauarbeiten fallen bis Anfang Oktober die Regionalbahnlinien der RS3 und RS4 der Nordwestbahn aus. Fahrräder könnt ihr in den Ersatzbussen nicht mitnehmen. Für Werder Bremen wird's morgen in der Fußball-Bundesliga ernst. Zum ersten Heimspiel der Saison kommt RB Leipzig ins Weserstadion. Los geht's um 15.30 Uhr. Werder hatte das Auftaktspiel gegen den SC Freiburg 1:4 verloren. Leipzig ist mit einem 3:0 gegen Borussia Mönchengladbach in die neue Saison gestartet. News aus eurer Region haben wir wieder in einer Stunde für euch.
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0: So. Mikrofon anmachen wir auch ganz gut. Wir haben gerade 18 Grad in Bremen-Rönnebeck und 18 auch in Spaden im Landkreis Cuxhaven. Ja, der Nachmittag und Abend sieht ähnlich aus, wie er angefangen hat. Es kann immer wieder regnen, viele graue Wolken am Himmel. Mit Glück sehen wir auch noch mal die Sonne, aber es bleibt eher selten heute. Dazu 21 Grad maximal. Die nächsten Tage sehen zum Glück ein bisschen besser aus. Morgen noch ein paar Schauer möglich, aber die Sonne kommt auch öfter mal raus. Und am Sonntag sogar ganz schön mit ordentlich Sonne. Ein paar Wolken bei maximal 21 Grad.
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0: Da geht's los auf der A1 in Bremen. In beide Richtungen haben wir noch 6 Kilometer Stau vor der Baustelle auf der Weserbrücke. Die B6 in Bremen, beide Richtungen, da haben wir Stau zwischen der Stefani-Brücke und der A27. Dann wird noch geblitzt auf der B437 direkt nach dem Wesertunnel in Richtung Brake. Da sind 80 erlaubt. Außerdem hat Christian noch einen Blitzer gemeldet.
10: Hallo, ich habe einen Blitzer für euch. Und zwar in Bremen, vom Utbremer Straße Richtung Breitenweg. Besser gesagt Richtung Hauptbahnhof, da steht der untere Brücke.
0: Alles klar. Also in Bremen am Breiten Weg, Utbremer Straße Richtung Hauptbahnhof, da wird unter der Brücke geblitzt. Nochmal in Bremen, der kam auch von Christian, danke dafür, am Utbremer Kreisel Richtung Autobahn Zubringer Überseestadt, da wird am Ende vom Flyover geblitzt. Und noch einer in Bremen, Richard-Bollian-Allee auf Höhe der A27 stadteinwärts. Und im Landkreis Oldenburg in Bokholzberg, da wird auf der Stehlinger Straße in Richtung Lemwerder-Berne kurz vor der Abbiegung in Richtung Hude geblitzt. Sabine, Christian, Gundolf und Hugo, danke euch fürs Melden. Unsere WhatsApp-Nummer für eure Blitzer- und Verkehrsupdates 0173 685 712. Eine Minute vor 5 ist es. Macht euch einen ganz schönen Freitag. Moini!
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0: Der klingt doch schon mal so richtig schön nach Freitag Feierabend. Seed mit Augenbling war das bei Energy Bremen. 5 Minuten nach 4:30 haben wir es jetzt. Und es gibt eine Warnmeldung von den Straßen. Die hat uns Maya gerade per Sprachnachricht geschickt.
1: Moin, auf der B437 Stotel Richtung Brake, kurz vor dem Wesertunnel. Da steht eine Person auf der Fahrbahn. Da einmal vorsichtig fahren. Also B437 von Stotel Richtung Brake, kurz vor dem Wesertunnel. Da steht eine Person.
0: Maya, danke dir fürs Bescheid geben. Da wisst ihr jetzt alle Bescheid. Und jetzt kommt alle gut rein ins Wochenende mit dem perfekten Vibe von Jonas Blue und Felix Jähn. Das ist Weekends bei Energy Bremen.

0: vor fünf haben wir es am Freitagnachmittag und wir schauen mal, was so geht.
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0: Heute startet der Fegesacker Markt, bis zum 9. September sogar noch. Und da ist alles dabei. Karussells, Spielbuden, lecker essen, trinken und perfekt für alle Familien. Und das Wetter wird ja die nächsten Tage auch ein bisschen besser. Außerdem, wer von euch hatte damals eine Bravo-Hits-CD? Ich war auf jeden Fall eine davon. Dann habt ihr auf jeden Fall ganz viel Spaß morgen in der Aladdin Music Hall. Ab 21 Uhr ist dann nämlich die Bravo-Hits-Party. Richtig geil. Und am Sonntag gibt es dann das Autotreffen Nordclub Cuxhaven. Da sind die geilsten Fahrzeuge ever von 14 bis 20 Uhr in Cuxhaven beim Janssens Tanzpalast.
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8: Ich sag's ganz ehrlich, die Sonne suchen wir jetzt ein bisschen vergeblich zum Feierabend. Aber Musik in Form, die Sonne in Form von Musik, so rum, die habe ich auf jeden Fall gleich für euch. Moskena mit Worshipping the Sun gibt's neu in der Playlist. Außerdem Aiken. Mit dem Wochenendbanger schlechthin. Belly Dancer gibt's auch gleich für euch.
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10: 5:05. Ich bin Gisa Weber. Schönen guten Tag. Die VW-Sparpläne sind abgesegnet. Jetzt sehen Betriebsrat und Gewerkschaft IG Metall den Vorstand des Autobaus am Zug. Für die bedrohten Werke in Emden, Zwickau, Neckarsulm und Hannover müssten schnell Lösungen her. Dort könnte die Produktion bis Mitte der 2030er auslaufen. Beschlossen ist aber noch nichts. Nach mehreren Anschlägen auf Stromanlagen in NRW und Brandenburg hat die Polizei einen Verdächtigen im Visier. Er soll ein Bekennerschreiben verfasst haben. An einem Umspannwerk bei Dormagen wurde zuletzt eine mutmaßliche Abschussvorrichtung entdeckt. Ähnliche kamen schon bei den Attacken zuvor zum Einsatz. Deutschland will mit anderen EU-Ländern abgelehnte Asylbewerber schneller zurückführen. Dafür sollen sogenannte Abschiebezentren außerhalb Europas entstehen. Dort sollen die Menschen untergebracht werden, wenn eine direkte Rückführung nicht möglich ist. Offen ist, mit welchen Ländern man dafür zusammenarbeitet. In Elsfleth ist ein LKW angezündet worden. Rund 25 Feuerwehrleute konnten die Flammen auf der Ladefläche in der Nacht zu gestern schnell löschen. Dadurch blieb ein Großteil des Fahrzeugs unbeschädigt. Die Ladung wurde allerdings durch das Feuer beschädigt. Die Polizei sucht nun Zeugen.
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8: Heute gibt es nicht mehr ganz so viel Hoffnung. Also bis heute Abend bleibt es bei uns eher regnerisch und auch grau. Ja, wenig bis keine Sonne ist zu sehen, dazu 20 Grad maximal. Aber ist doch auch schön. Jetzt zum Freitagabend können wir uns mal aufs Sofa chillen, ist auch gut. 18 Grad haben wir gerade in Bremen-Obervieland und 18 auch in Dangast im Landkreis Friesland. Morgen, beziehungsweise das Wochenende, sieht schon viel besser aus. Morgen kann es auch mal regnen, aber weniger als heute. Und die Sonne kommt auch mal durch. Und am Sonntag bleibt es auch tatsächlich trocken mit einem Mix aus Sonne und Wolken bei 21 Grad maximal.
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8: Die A1 haben wir da in Bremen. In beide Richtungen 5 Kilometer Stau vor der Baustelle auf der Weserbrücke. Die B6 in Bremen, da haben wir in beide Richtungen Stop and Go zwischen der Stefanibrücke und der A27. Es wird noch geblitzt auf der B437, direkt nach dem Wesertunnel in Richtung Brake. Da dürft ihr 80 fahren. In Bremen wird gleich dreimal geblitzt. Einmal Breitenweg, Utbremer Straße Richtung Hauptbahnhof unter der Brücke. Utbremer Kreise Richtung Autobahnzubringer Überseestadt am Ende vom Flyover. Und auf der Richard-Bollian-Allee auf Höhe der A27 stadteinwärts. Im Landkreis Oldenburg wird geblitzt. In Buchholzberg auf der Stedinger Straße in Richtung Lemwerder-Berne. Kurz vor der Abbiegung in Richtung Hude. Hugo, Gundolf, Christian und Sabine, danke euch fürs Melden. Unsere kostenlose Hotline für eure Blitzer und Verkehrsupdates 0800 10 22 400.
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8: Eine Minute vor fünf haben wir es jetzt am Freitagnachmittag und ich hoffe, ihr könnt jetzt alle langsam aber sicher reinstarten ins Wochenende. Habt irgendwas Tolles vor oder chillt vielleicht auch einfach mal. Weil ich finde, auch so doof dieses Wetter auch ist, es verleitet doch dazu, mit reinem Gewissen endlich mal wieder auf dem Sofa zu chillen und einfach nur Serie zu gucken. Was auch immer ihr macht, macht euch ein ganz schönes Wochenende. Jetzt starten wir entspannt rein mit Tempa City und Self-Aware. Ich bin Elena. Moini!

Was ein Dreckswetter heute. 5:05 bei Energy Bremen. Also nach Sommer sieht das jetzt wirklich nicht mehr so richtig aus. Aber die Sonne lässt sich morgen immerhin ein bisschen mehr blicken und Sonntag dann ja noch mehr. Und das Gute ist, Moskena sucht in seinem neuen Song auch immer wieder die Sonne. Sonst geht's ihm nämlich einfach nicht gut. Das können wir, glaube ich, sehr gut nachvollziehen. Worshipping the Sun heißt sein neuer Song. Und den gibt's jetzt ganz neu bei Energy Bremen. Schönen Feierabend euch.

0: Das macht doch schon mal richtig gute Laune hier zum Wochenende. Nico Santos mit Why Don't You Stay um gleich 4:45 bei Energy Bremen. Und Gesa aus der Morning Show liefert uns jetzt einen Grund mehr, warum wir alle mal ein bisschen uns bessere Gedanken machen sollten.
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2: Das wird schon alles. Das Glas ist halb voll. Nach dem Regen kommt auch wieder die Sonne. Es klingt alles so ein bisschen nach Geschwafel, ist aber gesund. Optimismus hält nämlich unser Herz fit. Eine positive Lebenseinstellung lässt sich trainieren und kann uns offenbar auch gesünder machen. Das haben Forscher jetzt rausgefunden. Wer positive Psychologie anwendet, hat nach 8 Wochen niedrigeren Blutdruck. Ich finde sowieso, optimistisch durchs Leben gehen ist viel geiler, als alles schwarz zu malen, weil du kannst doch eh nicht alles ändern.
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In Bremen sollen alle Kinder schwimmen lernen. Ihr hört Energy Bremen gleich 5 Minuten vor 5:30. Das Bildungsressort und die Bremer Bäder haben dafür einen neuen Vertrag geschlossen. Kern bleibt der verpflichtende Schwimmunterricht in der 3. Klasse. Und auch der betreute Transport zu den Bädern ist weiter sichergestellt. Noch mehr aus eurer Region gibt's in 2 Minuten bei Lars.

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5: Die Polizei in Bremen sucht öffentlich nach einem Geigendieb. Der unbekannte Mann soll einen dunkelblauen Geigenkoffer samt Geige von 1830 und 4 Bögen im Gesamtwert von rund 20.000 Euro aus einem Spind in einem Fitnessstudio in der Bahnhofsvorstadt geklaut haben. Er konnte von der Videoüberwachung aufgezeichnet werden. Wer den Mann kennt, soll sich bei der Polizei melden. Aufregung heute Nacht in Ganderkesee im Landkreis Oldenburg. Eine Streife hatte auf dem Gelände des Umspannwerks einen offenen Schaltschrank festgestellt. Das löste einen größeren Polizeieinsatz aus. Inzwischen gibt's Entwarnung. Es konnten keine Beschädigungen auf dem Gelände festgestellt werden. Ein Sprecher des Energieversorgers EWE sagte, dass es auf der Anlage vor wenigen Tagen planmäßige betriebliche Arbeiten gab. Jetzt wird geprüft, ob die möglicherweise etwas mit dem offenen Schaltkasten zu tun haben. Die Feuerwehr hat bei einem Brandeinsatz in Grasberg einen toten Mann in einem Einfamilienhaus gefunden. Nach Angaben eines Feuerwehrsprechers handelt es sich um den 80-jährigen Bewohner des Hauses. Für ihn kam jede Hilfe zu spät. Nachbarn hatten heute Morgen die Feuerwehr gerufen, weil sie starken Rauch bemerkt hatten. Die Brandursache ist noch unklar. News aus eurer Region haben wir wieder in einer Stunde für euch.
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6: Mit den Temperaturen für euren Feierabend. 18 Grad in Nesse im Landkreis Cuxhaven und 18 auch in Oldenburg-Wechleu. Der Regen hat sich so langsam verpieselt. Die Restschauer sind dann gleich auch weg und dann bleibt es den Abend über trocken. Aber weiterhin eher grau bei maximal 20 Grad. Die Sonne könnte es zwischendurch mal durchschaffen, aber nur mit ein bisschen Glück. Die nächsten Tage sieht aber immerhin besser aus. Morgen noch ein paar Schauer, aber auch mal mit Sonne. Und Sonntag sogar ganz schön mit ordentlich Sonne und ein paar Wolken bei 21 Grad maximal.
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6: Die A1 in Bremen. In beide Richtungen sind es 4 Kilometer Stau vor der Baustelle auf der Weserbrücke. Und dann haben wir nochmal Stau auf der A1 Osnabrück Richtung Bremen. Zwischen Vechta und Kloppenburg sind es nochmal 4 Kilometer Stop and Go. Außerdem DB6 in Bremen. Da haben wir streckenweise immer wieder Stau und Stop and Go zwischen der Stefanibrücke und der A27. Und zwar in beide Richtungen. Es wird geblitzt. Auf der B437, direkt nach dem Wesertunnel in Richtung Brake, da sind 80 erlaubt. In Bremen wird geblitzt am Breiten Weg, Utbremer Straße Richtung Hauptbahnhof unter der Brücke. Dann auf der Richard-Bullian-Allee auf Höhe der A27 stadteinwärts und im Landkreis Oldenburg in Burgholzberg auf der Stedinger Straße in Richtung Lemwerder, kurz vor der Abbiegung Richtung Hude. Sabine, Christian, Gundolf und Hugo, danke euch fürs Melden. Unsere WhatsApp-Nummer für eure Blitzer- und Verkehrsupdates 0173 685 712. Gleich haben wir es 17:30, kommt gut ins Wochenende. Ich bin Elena, moini!
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0: Diesmal geht's um BAC.
2: Andere Liga, ran kommt da niemand, sie ist nicht.
0: Kennt ihr vermutlich noch nicht, kannte ich vorher auch nicht. Der hat diesen Song herausgebracht. Andere Liga, finde ich, ist ein absoluter Vibe, schön entspannt, auch perfekt zu

Freitag. Und auch musikalisch, muss ich sagen, ist auf jeden Fall eine sehr hohe Liga. Ich glaube, von dem werden wir noch einiges hören. Aber hier gibt's ihn jetzt erstmal im New Hits Friday. Das ist BAC mit Andere Liga.

Queen Bee wird heute 45 Jahre alt. Viertel vor sechs haben wir es bei Energy Bremen. Ich muss euch, glaube ich, nicht erzählen, was für eine krasse Frau Beyoncé ist. Gefühlt ist sie ja seit immer erfolgreiche Musikerin. Erst ganz vorne mit Destiny's Child. Mittlerweile macht sie ja schon seit 2003 alleine sehr erfolgreich Musik. Und heute feiern wir, man kann es kaum glauben, ihren 45. Geburtstag. Und wir sagen Happy Birthday mit ihrem Song Texas Hold'em jetzt bei Energy Bremen.

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2: Gleich gibt's Gelegenheit, den Frust der gesamten Woche mal rauszuschreien. Linkin Park mit What I've Done bietet einfach den perfekten Vibe dafür. Und wenn wir dann damit fertig sind, können wir entspannt ins Wochenende starten. Deswegen folgt darauf Stormzy mit 24 Hours.
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3: 5:05. Ich bin Gisa Weber. Schönen guten Abend. Die Polizei fahndet nach einem 48-Jährigen, der für Anschläge auf Umspannwerke in NRW und Brandenburg verantwortlich sein soll. Bei der Durchsuchung seiner Wohnung wurde Sprengstoff gefunden. Die Polizei hält mehrere Bekennerschreiben für echt. Darin wird als Motiv der Kampf gegen fossile Energieträger genannt. VW-Betriebsrat und IG Metall zeigen sich vorsichtig erleichtert über die Sparpläne beim Autobau. Eine Eskalation sei erst einmal verhindert. Der Aufsichtsrat hatte die Pläne abgenickt. Weltweit sollen 50.000 Jobs wegfallen. Werksschließungen wurden aber nicht beschlossen. Bahnpendler zwischen Bremen und Hude müssen bis Anfang Oktober zum Teil umplanen. Die Regio-S-Bahn-Linien RS3 und RS4 fallen meist zwischen Hude und Bremen aus. Stattdessen fahren Ersatzbusse. Die RS30 kommt fast ohne Ersatzbusse aus, fährt aber mit einem anderen Fahrplan. Stuttgart und Köln eröffnen heute den zweiten Bundesligaspieltag. Der VfB ist nach der 1:5 Niederlage gegen die Bayern aktuell Tabellenletzter. Das heißt so früh in der Saison aber natürlich gar nichts. Köln war mit 3 Punkten in die neue Spielzeit gestartet. Anstoß ist um 20.30 Uhr.
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2: Chillt euch mal lieber jetzt zum Feierabend aufs Sofa, ist mal ein kleiner Tipp, weil so viel ist da draußen nicht zu holen. Es bleibt eher ungemütlich mit vielen Wolken, aber immerhin wird es jetzt nicht mehr regnen. Recht warm fühlt es sich trotzdem an, 20 Grad maximal. Wir haben gerade 17 Grad in Edewecht im Landkreis Ammerland und 17 auch in Oldenburg-Bloher Felde. Am Wochenende sieht es schon ein bisschen besser aus. Morgen kann es zwar auch mal regnen, aber die Sonne guckt öfter raus. Und am Sonntag ist es trocken mit einem Mix aus Sonne und Wolken bei 21 Grad maximal.
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2: Tier 1 in Bremen. In beide Richtungen haben wir 4 Kilometer Stau vor der Baustelle auf der Weserbrücke. Nochmal Tier 1, Osnabrück Richtung Bremen. Zwischen Vechta und Kloppenburg sind es noch 3 Kilometer Stop and Go. Die A27, Walsrode Richtung Bremen, ist zwischen Dreieck Walsrode und Walsrode Süd gerade gesperrt. Da ist ein Auto liegen geblieben. Es wird außerdem geblitzt auf der B437 direkt nach dem Wesertunnel in Richtung Brake. Da dürft ihr 80 fahren. In Bremen wird zweimal geblitzt, einmal Utbremer Kreisel Richtung Autobahn zu Bringer Überseestadt. Da stehen sie am Ende vom Flyover. Und auf der Richard-Bullian-Allee auf Höhe der A27 stadteinwärts. Im Landkreis Oldenburg wird noch gelasert, in Bockholzberg auf der Stedinger Straße in Richtung Lemwerder-Berne, kurz vor der Abbiegung Richtung Hude. Sabine, Christian, Gundolf und Hugo, ich danke euch fürs Melden. Unsere kostenlose Hotline für eure Blitzer und Verkehrsupdates 0800 10 22 400.
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2: 6:02 haben wir es jetzt. Ja, und wenn wir mal so rausgucken, das Wetter schreit jetzt nicht so nach Festival, sage ich auch ganz ehrlich. Aber, jetzt kommt das große Aber. Morgen sieht es ja schon viel besser aus. Und wir haben noch mal One Last Dance mit dem Festivalsommer. Und zwar beim Strandfieber. Was da so abgeht, da quatschen wir in der nächsten Viertelstunde drüber. Jetzt starten wir rein in den Feierabend und ins Wochenende mit Shakira und Burna Boy. Das ist Dai Dai. Und ich bin Elena. Moin.

sich eventuell ein bisschen Frust aufgebaut die Woche über. Energy Bremen um 6:06. Das klingt jetzt hier fast gruselig. Manchmal hat man ja so eine Woche, da ist einfach nur Stress angesagt. Alle Nerven rum, eigentlich wollen wir aber doch nur chillen und in Ruhe gelassen werden. Das Gute ist, das können wir jetzt am Wochenende, können wir ein bisschen runterkommen. Und zusätzlich gibt es ein bisschen Musik zum Abreagieren, damit wir das eben auch schaffen, entspannt ins Wochenende reinzugehen. Linkin Park ist da auf jeden Fall immer eine ganz gute Adresse. Jetzt mit What I've Done bei Energy Bremen.

0: nach 6 am Freitagabend und morgen gönnen wir uns noch einen letzten Tanz mit dem Festivalsommer.
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0: von You Not Us, Luke Madness, Toby Romeo und so viele mehr. Jana ist auch am Start, die hat Tickets bei uns gewonnen. Wie stellst du dir denn den perfekten Festivaltag vor?
1: Mein perfekter Festivaltag ist trocken, aber nicht zu heiß. Und mit geilen Leuten natürlich.
2: Hast du die denn, die geilen Leute?
1: Die habe ich auf jeden Fall, ja.
0: Ich habe auch schon mit dem Wettergott gesprochen. Er meint, es soll nur ein kleines bisschen regnen. Ansonsten nur gutes Wetter. Morgen also Abriss beim Strandfieber-Festival in Goldenstedt.

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6: Großeinsatz in Ganderkesee im Landkreis Oldenburg heute Nacht. An einem Umspannwerk ist ein offener Schaltschrank entdeckt worden. Katja Hofmann aus der Redaktion. Weil es um sensible Infrastruktur geht, hat die Polizei das Gelände mit mehreren Einsatzkräften, einem Hubschrauber, Diensthunden und Unterstützung vom THW abgesucht.
7: Gefunden haben die Einsatzkräfte dabei nichts. Auch Schäden konnten sie nicht feststellen. Der Energieversorger EWE sagt, dass die Stromversorgung nicht beeinträchtigt war und es auch keine Hinweise auf Manipulation gibt. Warum der Schrank nun offen stand, ist noch unklar. Möglicherweise sind betriebliche Arbeiten, die in den vergangenen Tagen stattgefunden haben, der Grund. Der Fall ist so brisant, weil es zuletzt bundesweit mehrere Sabotageversuche an Umspannwerken gegeben hat.
6: Bahnreisende auf der Strecke zwischen Bremen und Delmenhorst müssen in den nächsten Wochen auf Busse umsteigen. Wegen Bauarbeiten fallen bis Anfang Oktober die Regionalbahnlinien der RS3 und RS4 der Nordwestbahn aus. Fahrräder könnt ihr in den Ersatzbussen nicht mitnehmen. Für Werder Bremen wird's morgen in der Fußball-Bundesliga ernst. Zum ersten Heimspiel der Saison kommt RB Leipzig ins Weserstadion. Los geht's um 15.30 Uhr. Werder hatte das Auftaktspiel gegen den SC Freiburg 1:4 verloren. Leipzig ist mit einem 3:0 gegen Borussia Mönchengladbach in die neue Saison gestartet. News aus eurer Region haben wir wieder in einer Stunde für euch.
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8: Oh, es ist irgendwie ganz ungemütlich heute wieder. Also ja, so viel Hoffnung gibt es jetzt heute auch nicht auf besseres Wetter. Sonne sehen wir wahrscheinlich heute ja mit Glück ein bisschen, aber eher nicht. Regen wird es aber nicht mehr geben, immerhin, aber es bleibt leider grau. 17 Grad haben wir gerade in Sottrum im Landkreis Rothenburg und 17 auch in Beverstedt im Landkreis Cuxhaven. Die nächsten Tage sieht es aber besser aus. Morgen noch ein paar Schauer, aber auch die Sonne kommt öfter mal durch. Und Sonntag ist es sogar ein ganz schöner Tag. Ordentlich Sonne gibt es mit ein paar Wolken bei 21 Grad maximal.
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8: Da habe ich eine Warnmeldung. Vorsicht bitte auf der A1 Hamburg Richtung Bremen. Zwischen Posthausen und Euthen liegt ein Reifen. Wir haben Stau auf der A1 in Bremen. In beide Richtungen sind es noch 4 Kilometer Stau vor der Baustelle auf der Weserbrücke. Geblitzt wird noch auf der B437 direkt nach dem Wesertunnel in Richtung Brake. Da sind 80 erlaubt. In Bremen am Utbremer Kreisel Richtung Autobahn Zubringer Überseestadt. Da stehen sie am Ende vom Flyover. Und nochmal in Bremen auf der Richard-Bollian-Allee auf Höhe der A27 statt einwärts. Im Landkreis Oldenburg wird in Buchholzberg geblitzt auf der Stedinger Straße in Richtung Lemwerder, kurz vor der Abbiegung Richtung Hude. Sabine, Christian, Gundolf und Hugo, danke euch fürs Melden. Unsere WhatsApp-Nummer für eure Blitzer- und Verkehrsupdates 0173 685 712. Jetzt haben wir es gleich 6:30. Kommt gut ins Wochenende. Moini!

0: Freitagabend, 7:05 und wir schauen mal, was so geht am Wochenende.
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0: Auch wenn sie es gerade nicht nach Sommer anfühlt, Summer in the City Fechter ist seit 18 Uhr im Gange. Bis um 11 Uhr heute Abend könnt ihr da schön was trinken, lecker essen und es gibt auch Live-Musik. Immerhin bleibt es jetzt auch trocken, also es lohnt sich auf jeden Fall. Morgen und Sonntag gibt es dann ein Festival für alle Fahrradmäuse unter euch. Das Bike It Festival 2026 mit Workshops, Testfahrten und ganz viel fancy Fahrrädern. Start ist da um 14 Uhr an der Überseeinsel. Und wer Bock auf Malle hat, das Malle Open Air findet statt morgen in Bremerhaven beim Festivalgelände der Stadthalle. 16 Uhr geht's da los mit allen Malle-Stars. Caro Winter, Pietro Lombardi, Julian Benz und viele, viele mehr.
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würdet ihr denken? Welche Eidechsenart bevorzugt wohl eine Pizza Margarita? 7:15 machen wir es bei Energy Bremen. Das klingt jetzt nach einer random Frage. Aber es gab dafür schon mal eine Auszeichnung beim Ig Nobelpreis. Das ist eine satirische Auszeichnung, die echte Studien aber auszeichnet, die völlig random sind, aber manchmal auch ein bisschen zum Nachdenken anregen. Gestern war diese Auszeichnung und es gab eine im Bereich Medizin. Wie man sich die Nase putzt. Eine aerodynamische Untersuchung des Nasenputzens. Das ist schon mal sehr praktisch. Außerdem eine gute Sache im Bereich Physik. Entwicklung eines spritzfreien Urinals. Der Ig Nobelpreis also, bisschen random, aber irgendwie auch

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2: Das ist doch die perfekte Zeit, um mal wieder ein bisschen in Erinnerung zu schwelgen. Christa Serendi mit Good Old Days gibt's in der nächsten halben Stunde. Da können wir noch mal ein bisschen an früher denken. Jetzt haben wir ja die Zeit. Yeah. Außerdem können wir uns auch noch ein bisschen cool fühlen mit 50 Cent. Candy Shop ist auch gleich mit am Start.
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5: 5:07. Ich bin Gisa Weber. Schönen guten Abend. Die VW-Sparpläne sind abgesegnet. Jetzt sehen Betriebsrat und Gewerkschaft IG Metall den Vorstand des Autobaus am Zug. Für die bedrohten Werke in Emden, Zwickau, Neckarsulm und Hannover müssten schnell Lösungen her. Dort könnte die Produktion bis Mitte der 2030er auslaufen. Beschlossen ist aber noch nichts. Nach den Anschlägen auf Umspannwerke in NRW und Brandenburg fahndet die Polizei nach dem mutmaßlichen Täter. Der 48-Jährige soll wohl zu Fuß auf der Flucht sein. Sein Truck wurde nahe des Hambacher Forsts gestürmt. Laut seiner Bekennerschreiben wollte er mit den Anschlägen die fossile Energiebranche treffen. Pflege-Azubis, die ihre Ausbildung abbrechen möchten, bekommen in Bremen weiter Unterstützung. Das Programm Bleibt dran wird um 3 Jahre verlängert. Seit 2023 gab es mehr als 300 Beratungen. Fast jeder dritte Pflege-Azubi bricht vor dem Abschluss ab. Bremen braucht aber dringend Pflegenachwuchs. Der 2. Bundesligaspieltag startet heute mit einem Traditionsduell. Der VfB Stuttgart empfängt den 1. FC Köln. Die Teams sind ganz unterschiedlich in die Saison gestartet. Stuttgart verlor gegen die Bayern, Köln holte einen Sieg gegen Hoffenheim. Anstoß ist 20.30 Uhr.
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2: So ein bisschen Nieselregen zeigt unser Regenradar jetzt doch noch an, vor allem so rund um Bremen. Ansonsten bleibt es aber trocken und grau. Aktuell haben wir 17 Grad in Aschwaden im Landkreis Osterholz und in Appeln im Landkreis Cuxhaven haben wir 18 Grad. Die nächsten Tage sieht es zum Glück ein bisschen schöner aus. Morgen sind zwar auch ein paar Schauer dabei, aber viel Sonne auch. Und Sonntag wird es richtig schön mit ordentlich Sonne. Ein paar Wolken bei maximal 21 Grad.
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2: So langsam sieht es gut aus auf den Straßen. Wir haben noch ein bisschen Stau auf der A1 in Bremen. In beide Richtungen sind es noch 2 Kilometer Stau vor der Baustelle auf der Weserbrücke. Und Blitz hatte noch gemeldet. Auf der B437 direkt nach dem Wesertunnel in Richtung Brake. Da dürft ihr 80 fahren. In Bremen stehen sie 2-mal. Einmal Utbremer Kreisel Richtung Autobahn Zubringer Überseestadt am Ende vom Flyover. Und auf der Richard-Bullian-Allee auf Höhe der A27 stadteinwärts. Im Landkreis Oldenburg wird noch geblitzt. In Bocholtzberg auf der Stedinger Straße in Richtung Lemwerder-Berne. Kurz vor der Abbiegung Richtung Hude. Sabine, Christian und Hugo, danke euch fürs Melden. Unsere kostenlose Hotline für eure Blitzer und Verkehrsupdates 0800 10 22 400.
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2: Ganz vielen Promis ist eine große Ehre zuteil geworden. Neue Tierarten wurden nach ihnen benannt. Kann mir eigentlich nichts Schöneres vorstellen. Bele aus dem Energy Bremen-Team hat da mal einige Namen mitgebracht. Es ist wirklich herrlich. Jetzt haben wir es 7:01. Das heißt, wir starten jetzt erstmal gemeinsam rein ins Wochenende. Und ich kann mir doch nichts Schöneres vorstellen. Jetzt mit Ariana Grande und Hate That I Made You Love Me. Ich bin Elena. Moini.

0: ist wohl die größte Ehre, die einem als Promi zuteil werden kann. Ihr hört Energy Bremen am Freitag. Ja, jetzt denkt ihr vielleicht an die Hall of Fame oder so, aber nein! Die größte Ehre ist, nach einem neu entdeckten Tier benannt zu werden. Bela aus dem Energy Bremen Team, hallo!
1: Hi!
0: Das ist ja tatsächlich der Fall bei ganz vielen, ne?
1: Genau, richtig. Wenn Wissenschaftler so eine neue Tierart entdecken, dann dürfen die sich ja immer den Namen selber überlegen. Mhm. Und da kommen manchmal sehr lustige Sachen bei rum. Unter anderem unser Geburtstagskind, Beyoncé heute. Mhm. Nach der ist eine Fliege bzw. eine Pferdebremse benannt worden. Und warum? Ja, weil diese Pferdebremse eben einen goldenen, glamourösen Hinterteil hat.
0: Nein, ist das geil. Ja. Wie cool ist das denn?
1: Ja, okay. Also mein persönlicher Favorite ist unsere Taylor Swift, unsere Tay-Tay. Mhm. Nach der wurde ein Tausendfüßler benannt, weil der eben nur in Tennessee in den USA vorkommt. Und da kommt natürlich Taylor Swift auch her.
0: Ist das geil. Wissen die Promis das?
1: Das ist eine sehr gute Frage.
0: Müsste man eigentlich mal im nächsten Interview, wenn irgendwer mit Taylor Swift oder so spricht, wussten sie eigentlich, dass sie nach einem Tausendfüßler benannt wurde?
1: Oder Beyoncé. Wussten sie eigentlich, dass ihr Hinterteil nach...
0: Ja. Geil. Hast noch einen? Komm, einen will ich noch hören.
1: Auf jeden Fall. Den Agra-Schwarzen Egeri. Um wen könnte es sich handeln?
0: Es klingt jetzt wie Schwarzenegger eventuell.
1: Ja, richtig.
0: Witzig.
1: Das ist ein Käfer. Und ich kann es nicht anders sagen, als dieser Käfer sieht aus, als hätte er einen massiven Bizeps.
0: Geil. Oh, das sind die Fakten, die wir brauchen hier zum Wochenende.
1: So.
0: Toll. Danke, Bele.
1: Gerne.
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1: Großeinsatz in Ganderkesee im Landkreis Oldenburg heute Nacht. An einem Umspannwerk ist ein offener Schaltschrank entdeckt worden. Katja Hofmann aus der Redaktion. Weil es um sensible Infrastruktur geht, hat die Polizei das Gelände mit mehreren Einsatzkräften, einem Hubschrauber, Diensthunden und Unterstützung vom THW abgesucht.
2: Gefunden haben die Einsatzkräfte dabei nichts. Auch Schäden konnten sie nicht feststellen. Der Energieversorger EWE sagt, dass die Stromversorgung nicht beeinträchtigt war und es auch keine Hinweise auf Manipulation gibt. Warum der Schrank nun offen stand, ist noch unklar. Möglicherweise sind betriebliche Arbeiten, die in den vergangenen Tagen stattgefunden haben, der Grund. Der Fall ist so brisant, weil es zuletzt bundesweit mehrere Sabotageversuche an Umspannwerken gegeben hat.
1: Bahnreisende auf der Strecke zwischen Bremen und Delmenhorst müssen in den nächsten Wochen auf Busse umsteigen. Wegen Bauarbeiten fallen bis Anfang Oktober die Regionalbahnlinien der RS3 und RS4 der Nordwestbahn aus. Fahrräder könnt ihr in den Ersatzbussen nicht mitnehmen. Für Werder Bremen wird's morgen in der Fußball-Bundesliga ernst. Zum ersten Heimspiel der Saison kommt RB Leipzig ins Weserstadion. Los geht's um 15.30 Uhr. Werder hatte das Auftaktspiel gegen den SC Freiburg 1:4 verloren. Leipzig ist mit einem 3:0 gegen Borussia Mönchengladbach in die neue Saison gestartet. News aus eurer Region bekommt ihr bei uns stündlich von morgens bis abends.
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3: Mit den aktuellen Temperaturen. 17 Grad sind es in Bremen-Fegesack und 17 auch in Tossens im Landkreis Wesermarsch. Es geht weiterhin nass, grau und windig durch den Abend, wobei die Schauer jetzt eigentlich erstmal langsam durch sind. Das Wochenende sieht auch schon ein bisschen besser aus. Morgen sieht schon ganz gut aus mit bisschen weniger Regen als heute und immer mal wieder Sonne. Und am Sonntag bleibt es sogar trocken mit einem Mix aus Sonne und Wolken bei 21 Grad maximal.
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3: Das sieht langsam gut aus. Wir haben aber noch einen Stau auf der A1 Osnabrück Richtung Bremen. Zwischen dem Dreieck Stur und Bremen-Hemeling 2 Kilometer Stop and Go. Es wird geblitzt auf der B437 direkt nach dem Wesertunnel in Richtung Brake. In Bremen stehen sie an der Richard-Bolian-Allee auf Höhe der A27 stadteinwärts und im Landkreis Oldenburg in Buchholzberg auf der Stedinger Straße in Richtung Lemwerder kurz vor der Abbiegung Richtung Hude. Unsere WhatsApp-Nummer für eure Blitzer- und Verkehrsupdates 0173 685 712. 2 Minuten vor 8 ist es. Ich bin Elena. Kommt gut ins Wochenende. Moini!
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0: mit Fucking Perfect bei Energy Bremen. 7:05 und Fucking Perfect sind auch die guten News von Gesa aus der Morning Show.
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2: Das wird schon alles. Das Glas ist halb voll. Nach dem Regen kommt auch wieder die Sonne. Es klingt alles so ein bisschen nach Geschwafel, ist aber gesund. Optimismus hält nämlich unser Herz fit. Eine positive Lebenseinstellung lässt sich trainieren und kann uns offenbar auch gesünder machen. Das haben Forscher jetzt rausgefunden. Wer positive Psychologie anwendet, hat nach 8 Wochen niedrigeren Blutdruck. Ich finde sowieso, optimistisch durchs Leben gehen ist viel geiler, als alles schwarz zu meinen, weil du kannst doch eh nicht alles ändern.
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Gleich 7:45 bei Energy Bremen am Freitagabend. Und ich vermute mal, eure Laune ist eh schon gut. Aber da setzen wir jetzt noch einen drauf mit richtig schöner, gute Laune Musik. Moves Like Jagger von Maroon 5 und Christina Aguilera. Gibt's jetzt.

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1: 5:08. Ich bin Gisa Weber. Schönen guten Abend. Nach den Anschlägen auf Umspannwerke in NRW und Brandenburg fahndet die Polizei nach dem mutmaßlichen Täter. Der 48-Jährige soll wohl zu Fuß auf der Flucht sein. Sein Truck wurde nahe des Hambacher Forsts gestürmt. Laut seiner Bekennerschreiben wollte er mit den Anschlägen die fossile Energiebranche treffen. VW-Betriebsrat und IG Metall zeigen sich vorsichtig erleichtert über die Sparpläne beim Autobauer. Eine Eskalation sei erst einmal verhindert. Der Aufsichtsrat hatte die Pläne abgenickt. Weltweit sollen 50.000 Jobs wegfallen. Werksschließungen wurden aber nicht beschlossen. Bahnpendler zwischen Bremen und Hude müssen bis Anfang Oktober zum Teil umplanen. Die Regio-S-Bahn-Linien RS3 und RS4 fallen meist zwischen Hude und Bremen aus. Stattdessen fahren Ersatzbusse. Die RS30 kommt fast ohne Ersatzbusse aus, fährt aber mit einem anderen Fahrplan. Das haben sich die deutschen Basketballerinnen sicherlich anders vorgestellt. Zum Auftakt bei der Heim-WM verlieren die DBB-Frauen gegen Spanien deutlich mit 53-83. Bereits morgen steht gegen Japan das zweite Gruppenspiel an.
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2: Gönnt euch jetzt mal ruhig ein bisschen Sofazeit heute zum Wochenende. Es bleibt auf jeden Fall ungemütlich, grau und einfach nicht schön. 17 Grad sind es in Sande im Landkreis Friesland und 17 auch in Bremen-Walle. Zum Glück sieht morgen und übermorgen wirklich besser aus. Morgen gibt es zwar auch ein paar Schauer, aber auch viel Sonne. Und am Sonntag richtig schön mit ordentlich Sonne, ein paar Wolken bei 21 Grad maximal.
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2: Alles frei mittlerweile, aber ein Blitzer steht noch. Der steht in Bremen auf der Richard-Bollian-Allee auf Höhe der A27 stadteinwärts. Unsere kostenlose Hotline für eure Blitzer- und Verkehrsupdates 0800 10 22 400. Wir haben es jetzt 8:03. Ich bin Elena, mache jetzt an der Stelle Feierabend und wünsche euch noch einen ganz tollen Freitagabend.
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